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1: Hier gibt's nicht nur Hip-Hop- und R&B-Musik, hier gibt's auch die Fun-Facts zu zum Beispiel diesem Track hier von Nelly.
2: Wisst ihr, wofür das EI steht?
1: Nee, weiß ich nicht. I.
2: Ladies, Fellas, Friends, wenn ihr gerade mit euren Kids im Auto seid, bitte mal ganz kurz leiser drehen. Es steht für Edith, also für...
1: Nee, was denn? Verstehe ich nicht. Was denn jetzt genau essen?
2: Du Dreckiger, du weißt ganz genau, dass es mir unangenehm ist, über sowas zu sprechen. Du weißt.
3: Was denn?
4: Ich habe auch keine Ahnung. Ich weiß auch nicht. Carolina, kannst du vielleicht noch mal ein bisschen erklären?
2: Cookie and the Cream.
1: Was für eine Creme?
4: Cookie.
2: Oh mein Gott. Es steht
1: was denn jetzt genau essen?
2: Es steht für Oralverkehr.
1: Hä? Verstehe ich nicht.

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0: toxisch, wenn ich nur so eine Songs höre, wo Männer einfach so Triple Play machen.
1: Dann hör doch Rock.
0: Ich weiß nicht, ob das da inhaltlich besser ist.
2: Klassische Rockballaden eigentlich doch meistens schon.
3: Ja, siehst du. Dann geh doch
2: nicht so viele im Rock sind, glaube ich, nicht so viele Faktoren.
3: Oder hör Jazzmusik.
0: Wie nochmal?
2: Okay, das ist also der Beweis, dass Mo noch nie Jazz in seinem Leben gehört hat.
3: Natürlich.
2: Ja, okay.
0: Ich bleib
3: lieber bei Lilele und Lalala und ha, ha, ha, ha, ha, ja, mit Lloyd und Lil Wayne U. Das ist Home of Hip-Hop und R&B hier.

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1: Hier gibt's nicht nur Hip-Hop- und R&B-Musik, hier gibt's auch die Fun-Facts zu zum Beispiel diesem Track hier von Nelly.
2: Wisst ihr, wofür das EI steht?
1: Nee, weiß ich nicht.
2: Ladies, Fellas, Friends, wenn ihr gerade mit euren Kids im Auto seid, bitte mal ganz kurz leiser drehen. Es steht für Edith, also für...
1: Nee, was denn? Verstehe ich nicht. Was denn jetzt genau essen?
2: Du Dreckiger, du weißt ganz genau, dass es mir unangenehm ist, über sowas zu sprechen. Du weißt.
1: Was denn?
3: Ich habe auch keine Ahnung. Ich weiß auch nicht. Carolina kann es vielleicht noch mal ein bisschen erklären.
2: Cookie in the cream.
1: Was für eine Creme?
3: Ein Cookie.
2: Oh mein Gott. Es steht
1: was
2: für,
1: denn jetzt genau essen?
2: Es steht für Oralverkehr.
1: Hä? Verstehe ich nicht.

0: Hey yo, Kiss Nation, guten Morgen am Donnerstag. Kiss FM is on, Big Mo's Morning Show is on. Was geht?
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1: Ja, der geht auf die 50 straight up zu.
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0: Kiss Nation, wo sind die Technik-Pros? Jetzt könnt ihr endlich euer Wissen beweisen und schön mitraten. Hier auf Kiss FM, Franzi, Biggidi Big Mo hier. Guten Morgen.
1: Du wirst es lieben. Und ihr alle da draußen natürlich auch. Ihr seid nämlich auch viel zu viel an eurem Handy. The List.
0: Oh nee, jetzt fühle ich mich gerade schlecht. Ja, das stimmt. Ich bin viel zu viel am Handy.
1: Es geht um die 10 beliebtesten Apps in der EU anhand von Downloads.
0: Naja, jetzt ganz neu mit dabei bestimmt ChatGPT.
1: Auf der 1,
0: ja,
1: sehr gut.
0: Ja, natürlich, bei allen.
1: Perfekt, was glaubst du, was gibt's sonst noch?
0: WhatsApp?
1: WhatsApp tatsächlich auf der 6.
0: Instagram?
1: Instagram gar nicht mehr mit dabei oder in den Top 7?
0: TikTok?
1: TikTok auf der 4 natürlich.
0: Snapchat mit dabei?
1: Nee.
0: Okay, hat sich ausgesnappt. Aber was gibt's denn noch so für wichtige Sachen? Weiß nicht, Booking.com oder Check24?
1: Nee,
0: oder?
1: Es gibt auf jeden Fall was, da bist du auch notorious unterwegs. Da schimpfe ich immer mit dir, dass du da so viel drauf unterwegs bist.
0: Die App, die ich nie benutze natürlich, Temu.
1: Ja.
0: Auf welchem Platz ist die
1: auf
0: denn?
1: Auf der 2.
0: Oh mein Gott! Auf der 2.
1: Und jetzt die 3. Und für die 3, also da schäme ich mich stellvertretend, ist zwar gleich mit TikTok gestellt, also sind jetzt nicht mehr Downloads als bei TikTok, aber ich frage mich trotzdem, was sie da noch macht. Es gibt genau eine Person, die wir kennen, die diese App noch benutzt.
0: Was meinst du, Facebook?
1: Nee, aber ähnlich.
0: Eine Person? Ach so, du redest bestimmt von Threads?
1: Ja!
0: Was?
1: Threads ist immer noch ganz weit oben mit 27 Millionen Downloads im Durchschnitt.
0: Auf Platz 3?
1: Ja.
0: Grüße gehen raus an unseren Nachmittagsmoderator Gianluca. Den meinst du wahrscheinlich, oder?
1: Mensch, der noch auf Threads ist.
0: Was? Ist das ein Ding? Vielleicht ist es auch an uns vorbeigegangen.
1: Ich glaube, wenn, dann ist das an uns vorbeigegangen und es sollte aber auch an uns vorbeigehen. Ich bin ganz froh, dass ich da nicht mehr bin. Ich weiß, dass sich da nur noch die, ich sag jetzt mal, Manosphere trifft. Also nur noch die konservativen Männers, die immer wissen wollen, welcher Bodycount ist okay. Und dann denkt man so, halt deine Fresse, Junge.
0: Okay, also auf Platz 1 ChatGPT, schön KI alles machen lassen. Auf Platz 2 eine App, die eigentlich gar keiner benutzen sollte. Und Platz 3
1: Threads. Ist es okay, wenn ihr Bodycount über null ist?
0: Aber wo ist die Kiss FM App, frage ich mich.
1: Ja, das stimmt. Die ist leider nicht dabei. Aber Lidl Plus dafür.
0: Okay, kriegen wir hin im nächsten Jahr dann. Kiss FM App, auf die 1.
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0: Endlich Freitag, Wochenende. Carolina, Franzi und Big Mom hier auf KISS. Was geht?
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1: mit Michelle. Wer ein Abo online kündigen möchte, zum Beispiel fürs Fitnessstudio, muss das ohne große Hürden machen können. Das hat der Bundesgerichtshof entschieden. Vorher hatten Verbraucherschützer geklagt. Es ging um eine Fitnessstudio-Kette, die zwar Online-Kündigungen anbietet, aber vorher kamen mehrere Seiten und Hinweise, dass ein Abo zum Beispiel auch pausiert werden kann. Das Gericht hat jetzt entschieden, wer kündigen will, muss das auch wirklich können, und zwar ohne Ablenkung, Umwege oder Tricks. Wenige Monate vor den Zwischenwahlen in den USA hat Präsident Trump die Wahlen angezweifelt. In seiner Rede an die Nation warf Trump China vor, sich seit Jahren eines riesigen Datenmissbrauchs schuldig zu machen. Bei der Wahl 2020 hätte das angefangen, behauptet Trump, da seien Millionen Wahlunterlagen von betroffen gewesen. Trump behauptet immer wieder, die Wahl 2020 sei ihm vom Demokraten Biden, Zitat, gestohlen worden. Die EU fordert von Deutschland, die Grenzkontrollen wieder zu beenden, denn die Zahl der illegalen Einreisen in der gesamten EU sei deutlich zurückgegangen. Außerdem würden die neuen, schärferen Asylregeln gelten. Innenminister Alexander Dobrindt hat stattdessen aber angekündigt, an den Kontrollen festhalten zu wollen, die es seit etwa 2 Jahren gibt. Innerhalb der EU sind solche Kontrollen eigentlich nur in Ausnahmefällen und vorübergehend erlaubt. Unionsfraktionschef Jens Spahn bekommt gerade viel Kritik, und zwar von allen Seiten, sogar aus seiner eigenen Partei. Dieses Mal geht es aber nicht um seine Maskendeals, sondern um ein Kind. Er und sein Partner sind nämlich Eltern geworden durch eine Leihmutterschaft. Die ist in Deutschland verboten, deswegen wurde das Kind in den USA ausgetragen. Spahn wird jetzt vorgeworfen, seine Position, Macht und Geld zu benutzen, um Gesetze, die in Deutschland gelten, zu umgehen. In ganz Europa ist eine Leihmutterschaft zum Schutz von Frauen verboten, damit mit einer Schwangerschaft und Babys kein Geld gemacht werden kann.

0: Carolina Franzi, Biggity Biggity Big Mo hier. Und wir wollen ja ein bisschen was über euch wissen. Ja? Deswegen wollen wir mal ein bisschen was über eure Beziehung herausfinden, Kiss Nation, aber anders.
1: Sagt uns, wie es mit eurer Beziehung bzw. mit eurem Crush läuft, aber in WM-Sprache. Shoutout an Sydney, der hat nämlich dazu einen TikTok gepostet. Und die Kommentare, ich kann nicht mehr.
0: Das würde mir voll schwer fallen. Was, sagen wir, hau mal ein paar Beispiele raus.
1: Also als Beispiel, Justin hat kommentiert, ich bin Dennis Undaff und sie ist Julian Nagelsmann.
0: Okay, ich bin ja nicht so into, also was... Verstehe ich nicht.
1: Ja, Undaff wurde halt immer erst so später als Allzweckwaffe reingewechselt.
0: Mhm. Okay.
1: Oder L hat kommentiert, Mbappé sprintet zum gegnerischen Tor, dribbelt alle aus und schießt. Was danach passiert, ist Geschichte. Oder bei mir persönlich, deutsche Nationalelf, es hat alles sehr gut angefangen, sehr optimistisch, sehr vielversprechend. Dann ist es sehr schnell abgeflacht und es war schneller vorbei, als es überhaupt angefangen hat.
0: Nein.
1: Ja.
0: Okay, Kiss Nation, ich glaube, ihr wisst, was zu tun ist. Jetzt könnt ihr mal ein bisschen überlegen. Wir sind ja eh noch gerade im WM-Modus, nur halt ohne Schland, aber trotzdem ein paar Tage haben wir noch. Also wie läuft's in eurer Beziehung oder mit eurem Crush, aber das halt in WM-Sprache? Bin ich mal gespannt, was die Kiss Nation abliefert. Mhm. Wenn ihr abliefert, dann bitte am Kiss Contact per WhatsApp. Wir freuen uns auf eure Textnachrichten an 030 2019 1717.
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0: Carolina, Franzi.
1: Hey. Hallo.
0: Biggity, biggity, biggity, Big Mo hier auf KISS FM.
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1: Sein erstes großes Solokonzert seit 2017 und das auch noch dreimal hintereinander in seiner Heimatstadt New York City. Es geht natürlich um die Konzerte von Jay-Z. Jay-Z ist im legendären Yankee Stadium aufgetreten, dreimal hintereinander und hat jeden Menschen, der jemals berühmt war in Amerika, mit auf die Bühne geholt. Unter anderem natürlich erstmal seine Frau, ist doch klar, Beyoncé.

alle drei Abende waren wirklich voll mit Überraschungsgästen. Am zweiten Abend zum Beispiel kam einfach Eminem random. Und am großen Finale, am letzten Abend, wurde es nochmal richtig spektakulär, denn da kam auf einmal Rihanna auf die Bühne.

0: Er schreit die ganze Zeit, we're ready,
1: Ready. Jetzt geht's übrigens weiter viel nach Los Angeles, Paris und London. Mal gucken, nach diesem Auftakt sind natürlich die Erwartungen riesig. Und wir packen euch Jay-Z jetzt auch in die Playlist mit einem der Überraschungsgäste, nämlich mit Pharrell Williams. Der war auch da, ist doch klar.
0: Und natürlich. Er hat auf der Bühne auch noch Andeutungen gemacht, dass vielleicht ein neues Album mit Jay-Z kommt.
1: Might be. Jay-Z hatte auf jeden Fall die exklusivste Gästeliste bei diesen Konzerten. Wie krass. Das muss legendär gewesen sein.
0: Jetzt in der Playlist.

0: Carolina, Franzi und Biggity Big Mo hier. Und ich habe da etwas auf Social Media gefunden. Ich möchte die Kommentare mit euch teilen. Nenne mir Supermarktgegenstände, die klingen, als hätten sie schon 250 Bundesligaspiele hinter sich.
1: Das habe ich gesehen, aber ich habe es auf Englisch gesehen. Tatsächlich.
0: Das ist so, so lustig.
1: Oh mein Gott, ja.
0: Das macht jetzt keinen Sinn, hier bei KISS so ein Thema draus zu starten. Aber einfach die Kommentare durchgehen.
1: Hau raus.
0: So geil. Ceva, Brasilianer, Linksfuß, Zahnspange. Und das ist so der Anfang, das wird immer besser. Gustavo Gusto, italienischer Sechser, 4 Jahre Wolfsburg, 3 Jahre Leverkusen. Billy Boy, erster Engländer in der Bundesliga damals. Billy Boy, die Kondommarke, falls für diejenigen, die nicht wissen. Jan Ingvar Balsen, Cracker. Fand ich einfach nur den Namen lustig. Edamer, brasilianischer Torwart.
1: Was haben die bei den Brasilianern, Mann?
0: Oder Mio Mate, japanischer Keeper bei Fortuna Düsseldorf. Koppenrad und Wiese, das Traumduo der 80er bei Rot-Weiß Essen. Knoppers, niederländischer Flügelspieler, performt aber immer am besten als halber Zehner. Wie findet ihr den? Warentrenner, englischer Stürmer. Mittlerweile echt langsam, also Warren Trainer.
1: Warren Trainer. Warren Trainer. Warren Trainer.
0: Fritz Kohler, mit OH Kohler geschrieben natürlich. Oder Dr. Oetker, der Mannschaftsarzt.
1: Der windige Mannschaftsarzt.
0: Oder Walter Frosch, Waschmittel. Danach riecht die Wäsche nach Kippen.
1: Ja. Oh mein Gott, Walter Frosch. RIP.
0: Ey, also falls doch jemand so richtig krass kreativ sein sollte hier in der KISS Nation, feel free. Nenne Supermarktgegenstände, die klingen, als hätten sie schon 250 Bundesligaspiele hinter sich. An 030 2019 1717 per WhatsApp.
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0: Ihr hört Big Mo's Morning Show am Freitag. Schön, dass ihr mit am Start seid hier bei KISS FM. Biggity, biggity, biggity, biggity, biggity, biggity, biggity, biggity, Big Mo's Morning Show is on.
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0: gleich 7 Uhr. Guten Morgen, Kiss Nation. Was geht ab? Biggity, Big Mo's Morning Show ist on hier auf Kiss FM. Und jetzt das Wichtigste der Stunde hier für euch in den Kiss News.
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2: Mit Michelle, guten Morgen. Fitnessstudios, Streaming oder andere Online-Abos sollen einfacher gekündigt werden können. Der Bundesgerichtshof hat entschieden, wenn ihr online kündigen wollt, dürfen Unternehmen euch auf der letzten Seite nicht mehr mit Angeboten wie einer Vertragspause oder Rabatten vom Kündigen abhalten. Dort darf es nur noch um die Kündigung gehen. Verbraucherschützer hatten geklagt, dabei ging es um eine Fitnessstudio-Kette. Das Urteil ist aber übertragbar und gilt auch für andere Online-Abos. Cola, Limo und Energy Drinks können bald teurer werden. Die Bundesregierung plant eine Zuckersteuer und rechnet damit, dass die nächstes Jahr rund 650 Millionen Euro einbringt. Zahlen sollen das zwar die Hersteller, es ist aber gut möglich, dass sie die höheren Kosten dann an die Kundinnen und Kunden weitergeben. Je mehr Zucker in einem Getränk drin ist, desto höher soll die Abgabe sein. Mit dem Geld sollen die gesetzlichen Krankenkassen unterstützt werden. Die Regierung hofft außerdem, dass Hersteller in ihre Getränke dann weniger Zucker reinpacken und dadurch auch Krankheiten wie Diabetes seltener werden. Juju hat zum ersten Mal in einem Interview offen über ihre psychische Gesundheit gesprochen. Im Spiegel erzählt sie von ihrer ADHS-Diagnose.
3: Das war der Moment, wo ich das erste Mal gecheckt habe, okay, das ist etwas, das kann ich jetzt nicht kontrollieren. Und das ist was, was alles erklärt eigentlich. Ich erinnere mich richtig gut an den Tag, dass ich da wirklich nach langer Zeit mal wieder so einfach so, wenn man so durch die Wohnung so springt und so richtig glücklich ist.
2: In dem Interview geht es aber auch um ihre Kindheit, Depressionen, die Musikbranche, die Trennung von Sixten und ihre Pause. Die ist inzwischen ja vorbei. Juju ist zurück und in 3 Wochen kommt ihr neues Album raus.
4: Ich bin gespannt, was sie dann noch alles erzählt auf ihrem Album. Also ja, gegen wen sie zum Beispiel austeilt, über welchen deepen Themen sie spricht und so weiter. Ich glaube, das ist ein richtig krasses Album.
2: Ja, ich freue mich da schon drauf.

0: Guten Morgen am Freitag, Carolina Franzi und Biggie,
1: hey.
0: Die Big Mo hier auf KISS.
1: Hello. KISS Nation, es ist endlich Freitag, der Tag, auf den ihr alle wartet.
2: Yay.
1: Die Frage ist nur, habt ihr euch das Wochenende überhaupt verdient?
2: Genau, habt ihr diese Woche so richtig gehustelt, gegrindet oder ist irgendwas Krasses passiert, was euch das Wochenende verdienen lässt? 0320 19 17 17, holla at us, erzählt uns die Story und dann schicken wir euch gebührend ins Wochenende.
3: Hier ist Franz aus Spandau. Ich freue mich riesig aufs Wochenende. Endlich ist meine Ex-Freundin ausgezogen. Oh. Ich habe zum ersten Mal die Wohnung für mich alleine. Deshalb habe ich es mir verdient.
1: Geil.
2: Ferien auf.
1: Endlich sturmfrei. Oh, mal gucken, wie lange die Freude anhält, sag ich
2: mal. Oh mein Gott, das muss so ein krasses Gefühl sein, wenn dann diese Person weg ist. Jetzt gerade eben, letzte Woche hatte ich ein Gespräch mit einer Freundin, die gesagt hat, wir haben uns im April getrennt, wir wohnen immer noch zusammen. Wir schlafen auch noch in einem Bett, wir noch in einem Zimmer. Er findet einfach keine Bude. Und ich meinte so, seit April, ja.
1: Die ist zu nett.
2: Und er hängt da immer noch rum. Und deswegen, das muss so eine wahnsinnige Erleichterung sein, wenn die Person dann weg ist.
1: Auf Instagram haben wir auch eine Story gemacht mit einem Fragebutton und da kamen auch einige Antworten rein. Und meine absolute Lieblingsantwort ist von Playboy Sali.
2: Na?
1: Hab's nicht verdient, aber cool so.
2: Ja, so geht's mir auch ungefähr.
1: KISS Nation, warum habt ihr euch das Wochenende verdient? Haut mal raus am KISS Contact 030 20 19 17.

0: Was geht ab am Freitag? Schön, dass ihr mit am Start seid. Hier bei KISS FM, Big Mo's Morning Show an.
1: Sonntag stehen sie sich auf dem Platz gegenüber beim großen WM-Finale Spanien gegen Argentinien. Mhm. Lamine Yamal und Lionel Messi.
2: Mhm.
1: Vor knapp 20 Jahren saß einer von ihnen noch in der Badewanne und der andere hielt ihn fest. Die ganze unglaubliche Geschichte um das Foto, das ihr überall sehen werdet am Wochenende, die kriegt ihr gleich in 10 Minuten.
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2: 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Hier geht's gleich weiter mit Good Flirts von Baby Keem, Kendrick Lamar. Außerdem Fat Joe, Anita und DJ Khaled mit Paradise.
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0: Big Mo's Morning Show ist an mit Carolina und Franzi. Hi.
1: Es ist das verrückteste Foto, das es gibt. Und vielleicht der Beweis, dass wir in einer Simulation leben.
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1: Dieses Foto schreit, hallo, ich bin KI, ohne KI zu sein. Lionel Messi steht am Sonntag im WM-Finale. Und er hat seinen Gegner tatsächlich schon mal gebadet. Kein Witz, sondern real life. Hm? 2007 für einen Wohltätigkeitskalender des FC Barcelona. Messi war damals selbst gerade mal 20 Jahre alt, galt als riesengroßes Talent und hat einen kleinen Jungen in einer Plastikbadewanne gebadet. Und dieser Junge war Lamine Yamal. Lamine Yamal, gerade mal ein paar Monate alt zu diesem Zeitpunkt. Und es war nicht so, dass Lamine Yamal der Sohn war von einem großen Fußballer, der gesagt hat, Messi, hier, komm, das ist mein Sohn, bade den mal so, give him your blessing. Nee, das war random. Die Eltern von Lamine Yamal haben einfach bei einem Gewinnspiel mitgemacht und Lamine Yamal hat gewonnen. Und zwar gewonnen, dass er von einem Barcelona-Spieler gebadet wurde für einen Kalender. Dann gab es das Foto und fast 20 Jahre später stehen sich die beiden jetzt erstmals in einem WM-Finale gegenüber. Auf der einen Seite Messi, für viele der beste Fußballer aller Zeiten, The Goat. Auf der anderen Seite Yamal, der jetzt schon so viele Rekorde am laufenden Band bricht, dass er als möglicher Nachfolger gehandelt wird. Und natürlich wirkt dieses alte Badefoto heute wie ein Blick in die Zukunft. Und die Kommentare darunter sind Premium Selection. Als hätten die Fußballgötter Messi höchstpersönlich geschickt, um den nächsten Weltstar zu taufen. Genau so fühlt es sich an. Dass Messi ausgerechnet gegen das Baby verlieren könnte, das er damals gesegnet hat, das wäre wohl die poetischste Geschichte der Welt. Und egal welches Baby damals in dieser Wanne gesessen hätte, er wäre zum Goat geworden. An dem Tag fand eine Kraftübertragung statt, wie von Lord Voldemort auf Harry Potter. Das erkläre ich dir später. Aber jetzt stellt euch mal vor, diese Szene wird von den beiden beim Finale nochmal nachgestellt.
3: Oh mein Gott, wie so crazy.
1: Ich kann nicht mehr.
3: Bei uns in Polen würde man sagen, das wäre mein Onkel dann in dem Fall. Nur weil er mich einmal auf dem Arm gehalten hat, dann wäre das automatisch mein Onkel.
1: Ich glaube, die fühlen sich sicherlich auch so.
3: Ja, ich glaube auch.
1: Ich glaube, die haben ein sehr gutes Verhältnis. Ich würde mich freuen, wenn da jemand in eine Badewanne steigt am Sonntagabend ab 21 Uhr. Schauen wir mal. Aber dieses Foto ist wirklich verrückt. Das müssen wir hier nochmal betonen.
3: Auf jeden Fall. Wir schauen mal, am Montag wissen wir dann, wer gewonnen hat.
1: Yes.
3: Und ob jemand gebadet hat in der Badewanne oder nicht. Und was bei den anderen Stars abgeht, checkt ihr 24/7 in der Kiss FM App unter Star News. 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

0: Kiss Nation, wo sind die Technik-Pros? Jetzt könnt ihr endlich euer Wissen beweisen und schön mitraten. Hier auf Kiss FM, Franzi, Biggity Big Mo hier. Guten Morgen.
1: Du wirst es lieben. Und ihr alle da draußen natürlich auch. Ihr seid nämlich auch viel zu viel an eurem Handy. The List.
0: Oh nee, jetzt fühle ich mich gerade schlecht. Ja, das stimmt, ich bin viel zu viel am Handy.
1: Es geht um die 10 beliebtesten Apps in der EU anhand von Downloads.
0: Naja, jetzt ganz neu mit dabei bestimmt ChatGPT.
1: Auf der 1,
0: ja,
1: sehr gut.
0: Ja, natürlich, bei allen.
1: Perfekt, was glaubst du, was gibt's sonst noch?
0: WhatsApp?
1: WhatsApp tatsächlich auf der 6.
0: Instagram?
1: Instagram gar nicht mehr mit dabei unter den Top 7.
0: TikTok?
1: TikTok auf der 4 natürlich.
0: Snapchat mit dabei?
1: Nee.
0: Okay, hat sich ausgesnappt. Aber was gibt's denn noch so für wichtige Sachen? Weiß ich, Booking.com oder Check24?
1: Nee,
0: oder?
1: Es gibt auf jeden Fall was, da bist du auch notorious unterwegs. Da schimpfe ich immer mit dir, dass du da so viel drauf unterwegs bist.
0: Die App, die ich nie benutze natürlich, Temu.
1: Ja.
0: Auf welchem Platz ist die
1: auf
0: denn?
1: Auf der 2.
0: Oh mein Gott! Auf der 2.
1: Und jetzt die 3. Und für die 3, also da schäme ich mich stellvertretend. Ist zwar gleich mit TikTok gestellt, also sind jetzt nicht mehr Downloads als bei TikTok, aber ich frage mich trotzdem, was sie da noch macht. Es gibt genau eine Person, die wir kennen, die diese App noch benutzt.
0: Was meinst du, Facebook?
1: Nee, aber ähnlich.
0: Eine Person? Ach so, du redest bestimmt von Threads?
1: Ja!
0: Was?
1: Threads ist immer noch ganz weit oben mit 27 Millionen Downloads im Durchschnitt.
0: Auf Platz 3?
1: Ja.
0: Grüße gehen raus an unseren Nachmittagsmoderator Gianluca. Den meinst du wahrscheinlich, oder?
1: Mensch, der noch auf Threads ist.
0: Was? Ist das ein Ding? Vielleicht ist es auch an uns vorbeigegangen.
1: Ich glaube, wenn, dann ist das an uns vorbeigegangen und es sollte aber auch an uns vorbeigehen. Ich bin ganz froh, dass ich da nicht mehr bin. Ich weiß, dass sich da nur noch die, ich sag jetzt mal, Manosphere trifft. Also nur noch die konservativen Männers, die immer wissen wollen, welcher Bodycount ist okay. Und dann denkt man so, halt deine Fresse, Junge.
0: Okay, also auf Platz 1 ChatGPT, schön KI alles machen lassen. Auf Platz 2 eine App, die eigentlich gar keiner benutzen sollte. Und Platz 3
1: Threads. Ist es okay, wenn ihr Bodycount über null ist?
0: Aber wo ist die Kiss FM App, frage ich mich.
1: Ja, das stimmt. Die ist leider nicht dabei, aber Lidl Plus dafür.
0: Okay, kriegen wir hin im nächsten Jahr dann. Kiss FM App auf die 1.
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0: Guten Morgen am Freitag, Carolina Franzi und Biggie, die Biggie, die Big Mo hier auf KISS.
1: Hallo.
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0: Kiss FM ist an. Big Mo's Morning Show. Schön, dass ihr mit am Start seid. Gleich ist es 8 Uhr. Kurzes Update jetzt hier für euch.
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2: Mit Michelle, guten Morgen. Wer ein Abo online kündigen möchte, zum Beispiel fürs Fitnessstudio oder Streamingdienst, muss das ohne große Hürden machen können. Das hat der Bundesgerichtshof entschieden. Vorher hatten Verbraucherschützer geklagt. Es ging um eine Fitnessstudio-Kette, die zwar eine Online-Kündigung anbietet, aber vorher kamen dann erst noch mehrere Seiten und Hinweise, dass ein Abo zum Beispiel auch pausiert werden kann. Das Gericht hat jetzt entschieden, wer kündigen will, muss das auch wirklich können, und zwar ohne Ablenkung, Umwege oder Tricks. Unionsfraktionschef Jens Spahn bekommt gerade richtig viel Kritik, und zwar von allen Seiten, sogar aus seiner eigenen Partei. Dieses Mal geht's aber nicht um seine Maskendeals, sondern um sein Kind. Er und sein Partner sind nämlich Eltern geworden durch eine Leihmutterschaft. Die ist in Deutschland verboten, deswegen wurde das Kind in den USA ausgetragen. Spahn wird jetzt vorgeworfen, seine Position, Macht und Geld zu nutzen, um Gesetze, die in Deutschland gelten, zu umgehen. In ganz Europa ist eine Leihmutterschaft zum Schutz von Frauen verboten, damit mit einer Schwangerschaft oder Babys kein Geld gemacht werden kann.
3: Und vor allem, er hat sich ja vor ein paar Jahren ein bisschen auch anti geäußert, ne? Und er wollte das eigentlich nicht so. Ist er jetzt ein bisschen moralisch flexibel, wa?
2: Ja, deswegen, seine ganze Partei ist ja gegen Leihmutterschaft und steht da auch hinter den Gesetzen, die es aktuell gibt. Aber er privat meint halt, kann da auch was anderes durchziehen.
3: Beruflich und privat ist immer voneinander her.
2: Am Sonntag steht das WM-Finale an. Spanien und Argentinien spielen gegeneinander. Mit dabei sein wird US-Präsident Donald Trump, der sich das Spiel dann nicht nur live ansehen wird, sondern auch hinterher den WM-Pokal zusammen mit FIFA-Präsident Infantino überreichen wird. Nicht mit dabei sein wird der argentinische Präsident Javier Milei. Der Grund ist Aberglaube. Er hat bisher alle Spiele in der Präsidentenresidenz gesehen und hatte dabei auch immer dieselbe Jacke an. Das will er jetzt wieder so machen. Gerade geht außerdem ein Tweet von vor 5 Jahren viral. Darin wird nämlich vorhergesagt, dass Argentinien mit 3-2 gegen Spanien gewinnen wird.
4: Oh, was glaubt ihr? Also erstmal wollte ich sagen, ich freue mich schon darauf, wenn Donald Trump eingeblendet wird, wie doll dann geboot werden wird im Stadion.
2: Oh, ja, da, ja,
4: wenn Infantino eingeblendet wird, buhen ja auch schon immer alle.
3: Ja, ja, ich finde aber auch, Infantino sieht ein bisschen unheimlich aus.
4: Ja, absolut. Die sind richtige Evil Knievels zusammen.
2: Ja.
4: Da freue ich mich sehr drauf. Und ansonsten, ich sag, Spanien macht's.
3: Ich auch.
2: Oh, ich wollte es auch gerade sagen.
3: Ja, dann. Hey, Mist.

0: Richtung Wochenende. Schön, dass ihr mit am Start seid hier bei KISS FM.
1: Aber habt ihr euch das Wochenende überhaupt verdient?
2: Das ist die Frage. Beweis es uns unter 030 2019 1717. Warum dürft ihr jetzt offiziell ins Wochenende starten? Wir schicken euch da nämlich offiziell rein. Meldet euch und sagt uns, warum ihr euch das Wochenende verdient habt. So wie Matze.
3: Ich habe mir definitiv das Wochenende verdient. Ich habe jetzt mit dem heutigen Tag 21 Tage am Stück gearbeitet.
2: Oh
3: und
2: Gott.
3: Freue mich dermaßen aufs Wochenende. Zumal ich schon gar nicht mehr weiß, was Wochenenden sind. Ich habe von 28 Wochenenden 24 gearbeitet. Also dieses Wochenende wird einfach mal mein Leben
1: gechillt. Oh mein Gott, das ist ja sowas von verdient.
2: Ich habe, glaube ich, hier noch nie jemanden gehabt, der es sich doller verdient hat. Matze fährt übrigens Essen aus, ne? An
1: yes.
2: Einrichtungen. Und ich hätte niemals gedacht, dass man da 3 Wochen durchziehen muss am Stück. Vielleicht ist der Krankenstand da auch so hoch wie bei uns.
1: Aber eine Person kann das tatsächlich toppen. Bei Instagram,
2: What?
1: In der Insta-Story, kam nämlich in die Fragebox von hammer-t 7 Monate Nachtschicht, egal Wochenende, Feiertage und so weiter, immer arbeiten gewesen, jetzt Wochenende frei und Urlaub.
2: Hä, aber das klingt nicht rechtens.
1: Klingt auch nicht gesund.
2: Das klingt nach einem Fall für den Betriebsrat. Da muss ich, glaube ich, mal jemand einschalten.
1: Das Ding ist, KISS Nation, Franzi und ich sind so die Letzten, die was dazu sagen können, weil ich bekomme öfter mal Nachrichten von euch auf Instagram mit, wann schläft ihr überhaupt, wann macht ihr mal eine Pause, atmet ihr überhaupt noch. Ich sag nur, die letzten 3 Wochen waren insane.
2: Nee,
1: wir waren auf Malle, wir haben da gar nicht geschlafen.
2: Nee.
1: Jetzt ist Festival-Season, jetzt am Wochenende ist Mod-Straßenfest und Lollapalooza. Das Wochenende drauf ist Legacy, da sind wir auch die ganze Zeit am Start. Also über zu wenig Arbeit können wir uns auch nicht beschweren.
2: Das stimmt. Warum dürft ihr ins Wochenende reinstarten? Wir schicken euch rein. 030 2019 1717.
4: Jetzt neu. 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

0: Freitag, Wochenende, also fast Wochenende. Kiss FM ist an, Big Mo's Morning Show. Und wie sieht's aus mit dem Wetter am Wochenende?
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2: Geht so, ehrlich gesagt. Also aktuell viele graue Wolken in Berlin City, im Laufe des Tages ordentlich Regen, teilweise Gewitter, aber es wird warm bzw. schwül. 29 Grad sind drin. Am Wochenende ist auch ordentlich Regen angesagt. Morgen bis zu 25 Grad, am Sonntag bis zu 22 Grad. Aber ihr wisst ja, irgendwo ist immer Sommer, zum Beispiel in NRW, in Köln. Heute 28 Grad, ein Mix aus Sonne und Wolken und am Wochenende auch über 20 Grad und ein Mix aus Sonne und Wolken. Und in Frankfurt am Main ist ordentlich Regen angesagt. Heute maximal 25 Grad.
3: Schade für alle, die zum Lollapalooza nach Berlin kommen. Also ist jetzt nicht das perfekte Festivalwetter.
2: Doch, finde ich schon, weil es nicht zu heiß ist und immer wieder ein bisschen Regen, aber immer wieder ein bisschen trocken. Und es ist so, irgendwie Festivals im Regen machen schon Bock.
3: Okay, aber dann zieht euch bitte entsprechend an, liebe Kiss Nation.
2: Yes!
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0: Carolina, Franzi, Big Mo hier auf KISS FM. Big Mo's Morning Show is on. Was geht?
1: Was geht?
2: Jetzt kriegt ihr einen Tipp, wie ihr richtig viel Lebenszeit am Wochenende einsparen könnt.
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2: Es ist so einfach, aber entscheidet euch einfach mal ein bisschen schneller für die Serie oder für den Film, den ihr gucken wollt.
1: Ja, weil das so einfach ist.
2: Ja, eine neue Studie ist rausgekommen. Wir suchen immer länger nach den perfekten Inhalten. Wir haben einfach viel zu viel Auswahl. Choice Overload nennt
1: ja,
2: man das.
1: Ist so.
2: Entscheidungsmüdigkeit. 15 Minuten am Tag gehen nur für die Suche drauf nach der perfekten Serie oder dem perfekten Film. Und ich finde das wirklich erschreckend. Aber wenn ihr täglich streamt, dann gehen bei euch im Jahr insgesamt 4 Tage für die Suche drauf. 4 Tage. Das ist ein kleiner Kurzurlaub.
1: Mhm.
2: Einfach mal wegfahren. Einfach mal schön nach Rom oder Paris oder Athen oder wo auch immer.
1: Aber was ist denn jetzt der Tipp?
2: Ja, ich habe Tipps, natürlich. 3 Stück habe ich.
1: Okay.
2: Was helfen kann gegen Entscheidungsmüdigkeit. Nummer 1, 5-Minuten-Regel. Gebt euch 5 Minuten zum Suchen. Habt ihr bis dahin nichts gefunden, dann nehmt ihr das, was euch am meisten angesprochen hat. Dadurch könnt ihr schon mal auf jeden Fall ordentlich Lebenszeit sparen. Nummer 2, die 20-Minuten-Regel. Film oder Serie anfangen und gebt ihr 20 Minuten. Wenn sie euch bis dahin nicht gepackt hat, ohne schlechtes Gewissen einfach wechseln. Ist okay.
1: Okay.
2: Und Nummer 3, und das mache ich auch, pflegt eine Watchlist. Speichert euch interessante Sachen ab, wenn ihr sie bei TikTok seht, bei Instagram, bei IMDb, wo auch immer. Macht eine Watchlist und wenn ihr nicht wisst, was ihr gucken sollt, dann geht ihr in eure Watchlist rein und schaut, was habt ihr euch denn abgespeichert.
1: Das ist tatsächlich auch der Grund, warum ich so viel Reality schaue. Weil ich weiß, okay, mittwochs kommt Bad Boyfriends, donnerstags kommt Prominent getrennt, dann kommt noch irgendwann im Laufe der Woche Temptation Island oder Ex on the Beat oder was auch immer. Dann habe ich so meine Reihenfolge und wenn nichts davon, wenn ich alles schon durchgeschaut habe, ganz ehrlich, ich bin richtig oldschool, ich mache lineares Fernsehen an.
2: Das ist wild.
1: Weil da kommt einfach irgendwas, was ich selbst nie ausgewählt hätte.
2: Das ist super wild.
1: Und dann gucke ich mir das an.
2: Das würde ich niemals machen.
1: Aber das nimmt mir meine Entscheidung ab.
2: Ja, nicht schlecht, nicht schlecht. Vielleicht, wenn ihr eine eigene Watchlist habt, dann könnt ihr aus der wählen, anstatt aus den 1000 Angeboten. Das könnte vielleicht auch helfen. Und jetzt fürs Wochenende ist es eh egal, weil...
1: Ihr könnt einfach Fußball schauen.
2: Genau.
1: Ansonsten schreibt ihr Franzi @kissfm eine
2: E-Mail. Kein Problem, ich schicke gerne rüber. Ich habe alles rüber.
1: Watchlist.
2: Yes.

0: Berliner Franzi. Biggity, biggity, big Mo hier. Und wenn so eine Serie vorbei ist, die ihr suchtet, ne, wie geht's dann weiter? Diese Leere in euch. Und so wird es euch vielleicht auch nach der WM dann gehen. Aber keine Sorge, liebe Sportfans in der KISS Nation. Es wird nach der WM keine Leere geben, weil danach geht's weiter mit Basketball und Legacy Series.
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0: Carolina, Franzi, hey. Big Mo hier in the building.
1: Guten Morgen.
2: Und gleich hier einer der besten Hip-Hop-R&B-Songs aller Zeiten. Und ich hoffe, ihr singt gleich mindestens genauso laut mit wie wir hier im Studio. My Boo von Usher und Alicia Keys.
1: Außerdem haben wir noch eine musikalische Überraschung für euch. Hm? Wir haben noch eine kleine Überraschung für euch geplant. Wir wollen Songs zurückbringen, an die ihr euch lange nicht erinnert habt.
2: Ein Forgotten Banger.
1: Ein Friday Forgotten Banger, gleich in 10 Minuten auf Kiss.
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0: And gentlemen, are you ready for Friday's Forgotten Banger?
1: Show ist an, am Freitag mit Carolina und Franzi. Hi.
2: Heute durfte ich den Friday Forgotten Banger raussuchen. Mhm. Ich habe mich für einen Song entschieden aus dem Jahr 2014.
1: Oh wow, okay.
2: Der bei euren diversen Abschlussbällen, Abibällen, Abschlussfeiern auf jeden Fall lief, aber der viel zu selten nur noch inzwischen läuft. Er ist von dem Mann, der gerade erst einen Weltrekord aufgestellt hat.
1: Pitbull?
2: Yes, Mr. 305, natürlich.
1: Okay.
2: Und der Mann, der sehr viele Frauen gleichzeitig hat.
1: Neo?
2: Ja, richtig.
1: Give me everything?
2: Nee, die haben noch einen anderen. Und
1: was?
2: Zwar einen richtigen Friday Forgotten Banger. Hit it! Das ist Time of Our Lives.

0: Endlich Freitag, Wochenende. Carolina, Franzi und Big Mo hier auf KISS. Was geht?
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2: Mit Michelle, guten Morgen. Fitnessstudio, Streaming oder andere Online-Abos sollen einfacher gekündigt werden können. Der Bundesgerichtshof hat entschieden, wenn ihr online kündigen wollt, dürfen Unternehmen euch nicht auf der letzten Seite nochmal mit Angeboten wie einer Vertragspause oder Rabatten vom Kündigen abhalten. Dort darf es nur noch um die Kündigung gehen. Verbraucherschützer hatten geklagt, dabei ging es um eine Fitnessstudio-Kette. Das Urteil ist aber übertragbar und gilt auch für andere Online-Abos. Cola, Limo und Energy Drinks können bald teurer werden. Die Bundesregierung plant eine Zuckersteuer und rechnet damit dann, dass im kommenden Jahr 650 Millionen Euro eingebracht werden. Zahlen sollen das eigentlich die Hersteller. Es ist aber gut möglich, dass sie die höheren Kosten dann an die Kundinnen und Kunden weitergeben. Je mehr Zucker in einem Getränk drin ist, desto höher soll dann auch die Abgabe sein. Mit dem Geld sollen die gesetzlichen Krankenkassen unterstützt werden. Die Regierung hofft außerdem, dass Hersteller ihre Getränke dann einfach mit weniger Zucker produzieren und dadurch auch Krankheiten wie Diabetes seltener werden. Juju hat zum ersten Mal in einem Interview offen über ihre psychische Gesundheit gesprochen. Im Spiegel erzählt sie zum Beispiel von ihrer ADHS-Diagnose.
3: Das war der Moment, wo ich das erste Mal gecheckt habe, okay, das ist etwas, das kann ich jetzt nicht kontrollieren. Und das ist was, was alles erklärt eigentlich. Ich erinnere mich richtig gut an den Tag, dass ich da wirklich nach langer Zeit mal wieder so einfach so, wenn man so durch die Wohnung so springt und so richtig glücklich ist.
2: In dem Interview geht es auch um ihre Kindheit, Depressionen, die Musikbranche, die Trennung von Sixten und ihre Pause. Die ist inzwischen ja vorbei. Juju ist wieder zurück und in 3 Wochen kommt dann auch ihr neues Album raus.
4: Ich finde es richtig stark, dass Juju darüber spricht. Mhm. Ich finde es richtig stark, dass wir Juju von einer anderen Seite kennenlernen. Mhm. Ich finde es richtig crazy, dass Spiegel und Stern jetzt auf diesen Deutschrap-Zug in Anführungsstrichen aufspringen, weil ich kann mich noch an diverse Artikel der letzten Jahre erinnern, wo die das hart kritisiert haben und in so eine ganz krasse Schublade gesteckt haben und eigentlich eher negativ und abwertend über Deutschrap oder über Hip-Hop generell gesprochen haben. Ja, und jetzt merken die, es ist gar nicht mehr so eine kleine Nische, sondern
5: Nein,
4: es
5: die können
4: ist
5: die
4: so
5: Relevanz natürlich nicht leugnen.
4: Ja, und jetzt springen die drauf auf und wollen alle Rappers und Rapperinnen am Start haben.
5: Aber es ist doch super interessant, sie genau aus dieser Perspektive zu sehen.
2: Ja, ist auch ein super langes Interview.
4: Ja, 100%.
5: Richtig cool.

0: Yo, guten Morgen am Freitag. Ihr hört Kiss FM, Biggity Biggity Big Mo's Morning Show mit Carolina und Franzi.
1: Ey, es war eine harte Woche, eine taffe Woche, Kiss Nation. Ihr habt hart geackert, es war heiß. Es ist Urlaubsseason, das heißt, ihr übernehmt die Aufgaben von euren Kollegen. Aber habt ihr euch das Wochenende auch wirklich verdient?
2: Haut es raus unter 030 20 19 17 17, so wie Martin hier aus Berlin.
3: Guten Morgen, liebes Kiss-Team, hallo. Ja, ich bzw. meine Kollegen haben uns ein geiles Wochenende richtig verdient. Wir haben ein Spielspaß-, Sport- und Präventionscamp mit 71 Kids die Woche durchgezogen.
2: Wow.
3: Das war super toll für die Kids. Es hat super viel Spaß gemacht. Es war aber auch super anstrengend.
1: Glaub ich, 71 Kids.
2: Ganz ehrlich, ich höre die Lautstärke der Geräuschpegel.
1: Du hörst es irgendwann nicht mehr.
2: Ich höre es jetzt in dieser Sekunde.
1: Irgendwann bist du einfach noch in so einem Tunnel und erst wenn du dann zu Hause angekommen bist, in Ruhe hast, dann merkst du erstmal, was das war.
2: Crazy.
1: Ey, Martin, du hast es dir verdient.
2: Ab ins Wochenende. Und jetzt hier 030 20 19 17 17. Warum habt ihr euch das Wochenende verdient? Wir wollen euch auch offiziell reinschicken.
1: Yes.

0: Biggity, biggity, big most morning show is on und kleiner Wettercheck mit Carolina.
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2: Ja, sehr grau und vor allem auch nass hier in Berlin. Nicht nur heute, sondern das ganze Wochenende über. Heute sind maximal 24 Grad drin. Nee, das ist gelogen. 28 Grad. 29 sogar.
3: Oh wow, da wird es richtig kühl.
2: Ja, und gegen Nachmittagabend ordentlich Gewitter. Also es wird scheppern in Berlin City. In München sieht es ähnlich aus. Aktuell ein Mix aus Sonne und Wolken. Das Ganze bei bis zu 28 Grad. Aber am Nachmittag ordentlich Regen. Und so bleibt es auch das ganze Wochenende über. Und in Hamburg auch gerade noch Sonne, aber später im Laufe des Tages Regen und am Sonntag nur 19 Grad und Regen.
3: Ende Juli, was ist das? Und alle, die fürs Festival, fürs Lollapalooza jetzt nach Berlin gekommen sind, die denken sich auch so, was soll das?
2: Na, aber Festival im Regen kommt anders geil.
3: Zieht euch entsprechend an, bitte, liebe Kiss Nation. Immerhin gibt es keinen Hitzeschlag dieses Wochenende.
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0: Carolina, Franzi, Big Mo hier auf KISS FM. Big Mo's Morning Show is on. Was geht?
1: Es ist das verrückteste Foto, das es gibt. Und vielleicht der Beweis, dass wir in einer Simulation leben.
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1: Dieses Foto schreit, hallo, ich bin KI, ohne KI zu sein. Lionel Messi steht am Sonntag im WM-Finale. Und er hat seinen Gegner tatsächlich schon mal gebadet. Kein Witz, sondern real life. Hm? 2007 für einen Wohltätigkeitskalender des FC Barcelona. Messi war damals selbst gerade mal 20 Jahre alt, galt als riesengroßes Talent und hat einen kleinen Jungen in einer Plastikbadewanne gebadet. Und dieser Junge war Lamine Yamal. Lamine Yamal, gerade mal ein paar Monate alt zu diesem Zeitpunkt. Und es war nicht so, dass Lamine Yamal der Sohn war von einem großen Fußballer, der gesagt hat, Messi, hier, komm, das ist mein Sohn, bade den mal so, give him your blessing. Nee, das war random. Die Eltern von Lamine Yamal haben einfach bei einem Gewinnspiel mitgemacht und Lamine Yamal hat gewonnen. Und zwar gewonnen, dass er von einem Barcelona-Spieler gebadet wurde für einen Kalender. Dann gab es das Foto und fast 20 Jahre später stehen sich die beiden jetzt erstmals in einem WM-Finale gegenüber. Auf der einen Seite Messi, für viele der beste Fußballer aller Zeiten, the GOAT. Auf der anderen Seite Yamal, der jetzt schon so viele Rekorde am laufenden Band bricht, dass er als möglicher Nachfolger gehandelt wird. Und natürlich wirkt dieses alte Badefoto heute wie ein Blick in die Zukunft. Und die Kommentare darunter sind Premium Selection. Als hätten die Fußballgötter Messi höchstpersönlich geschickt, um den nächsten Weltstar zu taufen. Genau so fühlt es sich an. Dass Messi ausgerechnet gegen das Baby verlieren könnte, das er damals gesegnet hat, das wäre wohl die poetischste Geschichte der Welt. Und egal welches Baby damals in dieser Wanne gesessen hätte, er wäre zum GOAT geworden. An dem Tag fand eine Kraftübertragung statt, wie von Lord Voldemort auf Harry Potter. Das erkläre ich dir später. Aber jetzt stellt euch mal vor, diese Szene wird von den beiden beim Finale nochmal nachgestellt.
3: Oh mein Gott, wie das ist so crazy.
1: Ich kann nicht mehr.
3: Bei uns in Polen würde man sagen, das wäre mein Onkel dann in dem Fall. Nur weil er mich einmal auf dem Arm gehalten hat, dann wäre das automatisch mein Onkel.
1: Ich glaube, die fühlen sich sicherlich auch so.
3: Ja, ich glaube auch.
1: Ich glaube, die haben ein sehr gutes Verhältnis. Ich würde mich freuen, wenn da jemand in eine Badewanne steigt am Sonntagabend ab 21 Uhr. Schauen wir mal. Aber dieses Foto ist wirklich verrückt. Das müssen wir hier nochmal betonen.
3: Auf jeden Fall. Wir schauen mal, am Montag wissen wir dann, wer gewonnen hat.
1: Yes.
3: Und ob jemand gebadet hat in der Badewanne oder nicht. Und was bei den Anlassstars abgeht, checkt ihr 24/7 in der KISS FM App.

0: Biggity, biggity, biggity, Big Mo's Morning Show ist an. Schön, dass ihr mit am Start seid hier bei KISS FM. Carolina ist da, Franzi ist da.
1: Hallo.
0: Und Biggity, biggity, Big Mo hier. The List.
1: Eine Ausgabe von The List, die hätten wir schon vor Jahren machen können. Und irgendwie bin ich nie darauf gekommen. Es ist so offensichtlich. Ich möchte natürlich von euch wissen, was sind eigentlich die meistkonsumierten Getränke der Welt?
0: Coca-Cola natürlich auf der 1.
1: Das ist tatsächlich nicht richtig. Softdrinks sind auf der 4.
2: Wasser.
1: Ja, Wasser wollte ich jetzt rausnehmen tatsächlich.
0: Also Wasser ist langweilig.
1: Wasser ist auf der 1 natürlich.
0: Wasser ist überall drin.
1: Genau. Kaffee. Mexiko, Italien und Thailand übrigens die Länder mit dem höchsten pro Kopf Wasserverbrauch an Flaschenwasser.
0: Ui.
1: Und das, obwohl ich mir nur mit Flaschenwasser die Haare wasche. Think about it. Mm. Was hast du gesagt? Kaffee.
2: Ja.
1: Kaffee, sehr gut. Auf der 3.
0: Tee.
1: Auf der 2. Ihr seid so gut.
2: Das ist ja so langweilig.
1: Ja, genau.
0: Milch.
1: Kommt danach auf der 5. Wie gut bist du? Ja. Wollt ihr noch weitermachen? Wollt ihr die ganze Liste einmal runtergehen? Bis
0: Haferdrinks.
1: Nee, tatsächlich nicht. Auf, jetzt kommt das erste alkoholische Getränk.
2: Yeah. Wodka.
1: Bier ist richtig.
0: Yeah.
1: Das meistkonsumierte alkoholische Getränk der Welt ist Bier.
0: Na klar.
1: Mhm.
0: Was Bier,
1: glaubt
0: Bier,
1: ihr,
0: Bier.
1: Kommt nach Bier, Bier, Bier, Bier, Bier?
2: Wodka?
0: Oh.
1: Nein. Nein.
0: Whisky?
1: Nein. Kein alkoholisches Getränk.
2: Ah, mir fällt gerade nur noch Alkohol ein.
0: Eistee.
1: Nee, aber...
0: Apfelsaft.
1: Gut, Fruchtsaft Saft. Ist auf der 7. Genau richtig.
0: Ist noch Saft.
1: Kommen wir zum nächsten Punkt. Was glaubt ihr, was wird noch viel getrunken auf der Welt?
2: Ist es jetzt wieder aus anderen Kategorien? Also Wein?
1: Wein ist auf der 10. Sehr gut, ja. Carolina. Aber vorher kommen noch mal 2 unalkoholische Sachen.
2: Ich trinke halt nur Wasser.
0: Wir sind so in der... Ich bin in der Küche, ich mache meinen Kühlschrank auf und sehe da, was sehe ich ja noch so?
2: Smoothies? Zählt das als Getränk?
1: Nee, Smoothies sind es nicht. Fruchtsaft ist ja schon auf 7. Nee, Matcha hat es tatsächlich noch nicht geschafft, gut. Aber es könnte auf jeden Fall bald soweit sein.
2: Limonade?
1: Ne, das haben wir schon gesagt, ne? Softdrinks haben wir schon auf der 4 gehabt.
0: Oh,
1: denkt mal an
0: sind
1: etwas, was auch bei uns in der Redaktion oft rumsteht.
0: Energy Drinks.
1: Richtig, Energy Drinks auf der 8.
0: Und ich trinke nicht.
1: Monster, Celsius, Red Bull. Nee, genau, ganz viel oder besonders schnell wächst der Markt im asiatischen Raum für Energy Drinks.
2: Aha.
1: Und dann bei der 9, ich glaube, da muss ich euch ein bisschen helfen.
0: Bubble Tea.
1: Da wird es ein bisschen sportlich.
0: Sport.
2: Isodrinks.
1: Genau, Sportgetränke.
2: Isodrinks.
0: Isodrinks.
1: Also Elektrolyte zum Beispiel. Genau, so sind da Sachen wie Gatorade und sowas.
2: Powerade,
1: Gatorade auf der 9, Sportgetränke.
0: Aber Alkoholgetränk Number 1 ist
1: Bier.
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1: Mit Michelle. Wer ein Abo online kündigen möchte, zum Beispiel fürs Fitnessstudio oder Streamingdienste, muss das ohne große Hürden machen können. Das hat der Bundesgerichtshof entschieden. Vorher hatten Verbraucherschützer geklagt. Es ging um eine Fitnessstudio-Kette, die zwar eine Online-Kündigung anbietet, aber vorher kamen mehrere Seiten und Hinweise, dass ein Abo zum Beispiel auch pausiert werden kann. Das Gericht hat jetzt entschieden, wer kündigen will, muss das auch wirklich können, und zwar ohne Ablenkung, Umwege oder Tricks. Unionsfraktionschef Jens Spahn bekommt gerade richtig viel Kritik, und zwar von allen Seiten, sogar aus seiner eigenen Partei. Dieses Mal geht es aber nicht um seine Maskendeals, sondern um sein Kind. Er und sein Partner sind nämlich Eltern geworden durch eine Leihmutterschaft. Die ist in Deutschland verboten, deswegen wurde das Kind in den USA ausgetragen. Spahn wird jetzt vorgeworfen, seine Position, Macht und Geld zu nutzen, um Gesetze, die in Deutschland gelten, zu umgehen. In ganz Europa ist eine Leihmutterschaft zum Schutz von Frauen verboten, damit mit einer Schwangerschaft und Babys kein Geld gemacht werden kann. Am Sonntag steht das WM-Finale an. Spanien und Argentinien spielen gegeneinander. Mit dabei sein wird US-Präsident Donald Trump, der sich das Spiel nicht nur live ansehen wird, sondern auch hinterher den WM-Pokal zusammen mit FIFA-Präsident Infantino überreichen wird. Nicht mit dabei sein wird der argentinische Präsident Javier Milei. Der Grund ist Aberglaube. Er hat bislang alle Spiele in derselben Präsidentenresidenz gesehen und hatte dabei immer dieselbe Jacke an, und das will er jetzt wieder genauso machen. Gerade geht auch ein Tweet von vor 5 Jahren viral. Darin wird vorhergesagt, dass Argentinien mit 3:2 gegen Spanien gewinnen wird.
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2: Leute, was geht ab? Ich wünsche euch einen wunderschönen Freitag. Das Wochenende ist zum Greifen nah. Wetter spielt ihr heute irgendwie nicht so mit, Alter. Verregnet at its best. Ich sehe aber so ein ganz klein bisschen blauen Himmel hier. Also man muss ja immer die positiven Sachen auf jeden Fall im Blick haben. By the way, wenn ihr fürs Wochenende noch nicht viel geplant habt, dann schaut doch gerne morgen oder übermorgen hier bei uns in Berlin mal auf dem lesbisch-schwulen Stadtfest vorbei, a.k.a. das Mordstraßenfest. Wir werden dann nämlich wieder mit eigener Bühne sein. Franzi und ich werden dann morgen richtig mit euch abreißen. Und hier wird schon richtig Bock. So, in diesem Sinne, wir gehen rein ins Wochenende. Jetzt direkt mit Fayan und Dalton. Das ist Versprich mir auf KISS.

0: Leute, was geht ab? Mein Name ist Mille, das hier ist Kiss FM. Und als nächstes habe ich den guten Finch in der Playlist. Und mit dem habe ich im Interview drüber gequatscht, woher eigentlich die etwas abgeänderte Namensfindung kommt.
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0: Warum eigentlich nur noch Finch und nicht mehr Finch Asozial?
2: Ich habe als Finch angefangen, ich höre als Finch auf. Ich habe angefangen als Finch, ich habe nicht als Finch Asozial angefangen.
0: Ich weiß.
2: So, und meine ersten Battles waren als Finch und dann kam irgendwann Finch Asozial. Und Finch Asozial ist im Battle Rap entstanden, hätte auch eigentlich am besten im Battle Rap bleiben sollen. Hat danach weitergemacht und irgendwann habe ich mir gesagt, ich will einfach musikalisch offen sein. Und das immer so, dann hast du natürlich die Hardcore-Hip-Hop-Fans, die sich verraten, muss den Namen verändert. Nein, Alter, Finch Asozial, das Asozial ist ja jetzt auch nicht so gerade ein gut betuchtes Wort. Ich will einfach nicht, das habe ich schon immer mal gesagt, wenn ich ein Feature mit einem Matthias Reim mache und wenn eine Oma mich hört, möchte ich nicht, dass sie rückwärts vom Stuhl fällt. Und ich möchte nicht, dass Leute voreingenommen sind, vielleicht auch so ein bisschen trojanisches Pferd. Die sollen mich hören als Finch und Finch kann alles machen.
0: Mhm.
2: Aber ein Finch Asozial kann halt keine,
0: ist eine Ecke.
2: Kann ja immer noch Finch Asozial, das ist mein alter Ego. Ich kann da immer noch reinrüpfen, schlüpfen und kann auch und hab auch vor gefühlt einem Monat noch mit Bomber ein Feature gemacht. Voll auf die 12. Aber ich möchte auch andere Sachen machen können. Ich möchte musikalisch offen sein und das bin ich als Finch.
0: Pass auf, eine Sache dazu fand ich leider sehr geil. Unter einem YouTube-Video von dir, von deinen letzten Sachen jetzt, die du neu rausgebracht hast. Kommentar von dem lieben Porto Alvarez heißt er. Vielleicht ab jetzt Namensänderung in Finch sozial beantragen. Was sagen wir dazu?
2: Ich sehe das immer eher als Beleidigung. Also wenn die so sagen, Finch sozial, weil die tun ja so, als wäre ich bin nicht sozialer als andere Menschen und ich bin nicht hier so, wenn er mal was Gutes macht. Aber
0: eigentlich Kompliment an dich.
2: Ja, ich finde das nicht Kompliment. Ich finde es ja auch irgendwie noch manchmal ganz geil. Ich will ja nicht, dass die Leute mich gar nicht mehr so nennen, so, weißt du?
0: Ja.
2: Ich möchte aber, dass der Hörer, der mich zweimal im Jahr hört oder so, dass der das vielleicht nicht. Für meine Fans bin ich es immer noch gerne so. Finch sozial passt auf jeden Fall nicht.
0: Porto Alvarez, no chance.
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0: Hier ist der Bruder in der Playlist und zwar in der Kombi mit Green. Und ich finde, da passt es perfekt, weil da würde Finch Asozial auch einfach gar nicht passen. Der Song heißt Kopangan und ist einfach gefühlt eine Hymne an den Sommer, das gute Leben und einfach das Leben zu leben. Punkt.

0: Miss Independent von Nio. Was geht ab? Kiss Classic at its best. Leute, mein Name ist Mille. Wir haben es jetzt gleich 20 nach 10. Und by the way, wenn ihr nur solcher Kiss Classics hören wollt, dann unbedingt heute Abend wieder am Start sein. Jeden Freitag ab 18 Uhr gibt es nur solche Banger. 4 Stunden lang auf eure Lohren. Oh Gott. Auf eure lordigen Ohren. So nehme ich. Schönes Wochenende.
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official. Lewis Hamilton und Kim Kardashian. Also, dass die beiden sich daten, a.k.a. irgendwie ein Paar sind, das wissen wir ja mittlerweile low-key eigentlich schon ein bisschen länger, ne? Weil die sind ja schon öffentlich auf jeden Fall schon ein paar Mal gesichtet worden, auch privat, so typisch absolute Weltstars, so Paparazzi-Fotos aufgetaucht und so weiter und so fort. Aber es gab nie offiziell von den beiden bis jetzt irgendwie dazu was gepostet, gesagt und so weiter und so fort. Oder so richtig touchy innig miteinander, sag ich mal, haben die sich öffentlich jetzt auch noch nicht so krass gezeigt. Bis jetzt, denn Lewis Hamilton hat jetzt einen Post auf Instagram abgesetzt, wo die beiden im Wasser sind, am Turteln sind, Arm in Arm, Hand in Hand. Und ich muss sagen, ich finde das irgendwie unnormal cool. Und ich finde, Kim hat nach allem, was die durch hat mit ihren Männern, das irgendwie krass verdient. Oh boy.

0: Mittags mit Mille ist an hier auf KISS und jetzt geht's weiter mit ein paar News und zwar von Michelle.
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2: Das ZDF will einen Song nicht spielen und hat deswegen den Musiker Danger Dan aus einer Sendung wieder ausgeladen. In seinem neuen Song Keine Angst geht es um den Kampf gegen Rechtsextremismus.
3: Keine Angst, keine Angst, keine Angst, keine Angst.
2: Und eigentlich sollte das Lied bei der 100. Ausgabe von der Sendung Die Anstalt live gespielt werden. Aber der Text geht dem ZDF zu weit.

0: Die Lyrics könnten, dem ZDF nach, so verstanden werden, dass zu Gewalt aufgerufen wird. Das hat jetzt zu einer riesigen Diskussion geführt. Auf der einen Seite, ob der Text überhaupt zu Gewalt aufruft und wenn, ob das im Rahmen eines Songs nicht von der Kunstfreiheit gedeckt wird.
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0: Danza Kuduro. Das ist der Vibe zum Wochenende, Leute. Happy Freitag.
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0: Kiss FM ist an, Home of Hip Hop and R&B, gleich mit Benno. Love You Anyway passt so ein bisschen zum Wetter heute, ne? So ein bisschen verträumt, bisschen sad. Aber irgendwie auch mit ein bisschen Goodbyes. Wisst ihr, was ich meine? Ich finde, so das bringt dieser Track definitiv mit. Und straight hinterher Timbaland. Morning After Dark. Was war das für eine kranke Zeit, bitte, wo dieser Song rausgekommen ist. Gleich beide hier bei mir in voller Länge. Vorher aber erstmal noch ein kurzer Wetter-Check.
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0: Wetter heute auf jeden Fall eher ein bisschen trister. Also hier bei uns in Berlin auch komplett verregnet. Hab's gerade schon geliebt, hab heute eine Hose an, die so ein bisschen auf den Fußboden schleift, was super cool aussieht, was bei dem Wetter aber super beschissen ist. Meine halbe Hose ist unten nass. Beste Leben an alle, die das auch gerade fühlen. Nehmt auf jeden Fall einen Regenschirm mit, damit seid ihr heute gut gewappnet. Aber auch so ein bisschen Zwiebellook mit irgendwie, keine Ahnung, Top und darüber ein Hoodie. Weil warm wird's heute definitiv bis zu 29 Grad.
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2: Kiss Nation, habt ihr euch auch schon mal so ganz komische, selbstgemachte Sachen bei Etsy bestellt, so wie Franzi?
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1: Leute, was geht? Ich wünsche euch einen wunderschönen Freitag. Wir haben es jetzt 11 Uhr, also die letzten Stunden auf dem Wege Richtung Wochenende für euch brechen an. Vielleicht jetzt gleich schon Mittagspause oder vielleicht seid ihr auch so glückliche Mäuse und habt Freitag aber kurzen Tag, dann ist ja wirklich gar nicht mehr lang. So oder so, ich bin bei euch gleich zum Beispiel mit Party Next Door, Ray, und jetzt gehen wir rein mit den Mädels von Flow. Das hier ist Leak It.

impress me. Ich glaube, wir warten alle gespannt auf ihr neues Album. Weil Jordi haut ja wirklich einen Banger nach dem nächsten raus momentan. Einen Track hat sie vor ein paar Wochen schon in einem Stream so ein bisschen angeteasert. Nicht mal in so einer krank guten Quali. Und nur das Snippet davon ist danach schon komplett viral gegangen. Ich rede von OMG. Ist wirklich ein absoluter Mut, dieser Song. Wenn es heute nicht euer Tag ist, dann nehmt den Track ohne Scheiß wirklich einfach mal ein bisschen für euch mit. So, Dicker, jeder, der gerade hier zuhört, ihr seid super genauso wie ihr seid. Ihr rockt das, egal an welcher Aufgabe ihr gerade sitzt, egal was für eine Zeit ihr gerade durchmacht. Überlegt mal, was ihr schon alles geschafft habt. Und ich finde, genau das sollte man sich viel, viel öfter vor Augen halten, weil meistens hält man sich ja selber immer nur vor Augen, was irgendwie nicht läuft, was man nicht geschafft hat, was gerade scheiße läuft. Aber man sollte sich viel öfter selber sagen, ey, guck mal, was du diese Woche gerockt hast, was du diesen Monat gerockt hast und was du vielleicht das ganze letzte Jahr gerockt hast. In diesem Sinne, Liebe geht raus an euch. Mein Name ist Mille, Kiss FM ist auf.

0: Goodies von Sierra. Oh Gott, ich liebe diese Zeit, ne? An alle 90s-Kids, ihr fühlt das hundertprozentig, wenn ich sage, wie krass war das damals, wenn wir noch vor Viva oder MTV gehockt haben, stundenlang einfach nur um zu warten, bis dieser eine Song endlich kommt, bis dieses eine Musikvideo kommt und dann war das alles. Dann wurde erstmal irgendwie, keine Ahnung, über ICQ irgendeiner Freundin geschrieben oder sogar noch früher, man hat eine Freundin irgendwo angerufen und gesagt, oh Gott, jetzt musst du einschalten. Was war das für eine krasse Zeit? Genau in so einer Zeit hier ging auch Goodies auf jeden Fall definitiv ab. Leute, ich wünsche euch einen schönen Freitag. Und wenn ihr Bock habt, genau solche Songs zu hören, schaltet unbedingt heute ein ab 18 Uhr. Da läuft nämlich Kiss Classics, die Show hier auf Kiss.
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2: 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Muevete.

0: Well thought, DJ Khaled, Bryson Tiller und Rihanna. Rihanna ja finally back on stage. Richtig fett dabei gewesen bei Jay-Z in der Show. Und dann alle Hater, die da bei TikTok irgendwas rumkommentiert haben, wie sie wäre gerade nicht in ihrer Prime, ihre Prime ist vorbei und so. Seid ihr eigentlich bescheuert? Also die Gude ist auch Mutter geworden. Nicht nur einmal, ein paar Mal öfter. Ist Mama, war ewig und drei Tage nicht irgendwie daily auf der Bühne unterwegs und ich finde, sie hat komplett abgerissen und mich nervt auch dieses kranke Rumgehate, Alter. Also was soll das denn? Da seid ihr auch keine richtigen Riri-Fans, sage ich euch, wie es ist. So, Punkt. Musste mal gesagt werden. Mille für euch am Start hier auf KISS. Jetzt mit den News von Michelle.
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2: Netflix macht jetzt aus Monopoly eine echte TV-Show und dabei geht's um 2 Millionen Dollar. 2027 schickt Netflix 12 Kandidatinnen und Kandidaten in eine riesige Monopoly-Stadt. Alle starten mit den gleichen Chancen und dann heißt es, Grundstücke sichern, Allianzen schmieden, Deals aushandeln und die Konkurrenz in den Bankrott treiben. Denn wer pleite ist, fliegt raus. Am Ende gewinnt nur eine Person und die kassiert dann einfach 2 Millionen US-Dollar. Produziert wird die Show übrigens von dem Team hinter Squid Game The Challenge.
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0: Leute, und ich habe mal kurz eine Frage, ne? Wo treibt ihr euch freitags immer alle rum? Habt ihr freitags frei? Habt ihr Homeoffice? Weil ich schwöre, egal ob ich mit der Bahn unterwegs bin, die Bahn ist nur halb so voll wie alle restlichen Tage der Woche. Wenn ich mit der Karre auf dem Weg zur Arbeit bin, die Straßen sind super frei, ich stehe nirgendwo im Stau, viel weniger Autos unterwegs. Und da frage ich mich immer, wo seid ihr alle auf dem Freitag? Mache ich irgendwas falsch? Keine Ahnung, warum bin ich daily jeden Freitag unterwegs und alle anderen nicht? Könnt ihr bitte mal mir das erzählen am KISS Contact 030 20 19 17 17. Gerne eine Sprachnachricht rüber schicken oder einen kleinen Text.
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0: Wetter lädt auch Loki dazu ein, irgendwie Homeoffice zu machen heute, ne? Also bei uns in Berlin ist krass verregnet. Also wirklich, hängt die ganze Zeit auf Nieselregen. Regenschirm braucht ihr auf jeden Fall. Aber es wird heute trotzdem warm. 29 Grad sind drin. Also gefühlt, wenn wir ehrlich sind, so ein bisschen Kopfschmerzwetter. Bei euch in Hamburg zum Beispiel, jetzt gerade eigentlich noch ganz nice sonnig, kann im Laufe des Tages aber auch ein bisschen zu Gewitter und auch zu Regen kommen. 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

0: Liebesleben so toxisch, wenn ich nur so eine Songs höre, wo Männer einfach so Triple Play machen.
1: Dann hör doch Rock.
0: Ich weiß nicht, ob das da inhaltlich besser
2: ist. Klassische Rockballaden eigentlich doch meistens schon.
3: Ja, siehst du. Dann geh doch
2: nicht so viele, nicht. Im Rock sind, glaube ich, nicht so viele Faktoren.
3: Oder hör Jazzmusik.
0: Wie nochmal?
2: Okay, das ist also der Beweis, dass Mo noch nie Jazz in seinem Leben gehört hat.
3: Natürlich.
2: Ja, okay.
3: Ich bleib lieber bei Lilele und Lalala und ha, ha, ha, ha, ha, ja, mit Lloyd und Lil Wayne U. Das ist Home of Hip-Hop und R&B.

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2: Friends, was geht? Ich wünsche euch einen wunderschönen Freitag. Wir gehen hier straight aufs Wochenende zu. Jetzt direkt mit einer Kombi, die alle Fans komplett gefeiert haben. Tyler und Sarah Larsson, Alter.

0: Der Bruder ist im Pain. Seit mittlerweile mehreren Jahren schon krass mit im Deutschrap-Game am Start. Nicht mehr wegzudenken. Und deswegen saß er natürlich auch schon bei mir, bei Mille Meets hier auf KISS.
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2: Ey, ich muss ein anderes Thema bei dir ansprechen und ich liebe, dass wir darüber sprechen müssen. Pass auf, weil, ich sag mal so, seit geraumer Zeit, wenn man dich irgendwo sieht im Internet,
3: ja,
2: nennen die Leute dich nicht unbedingt dann immer Champagne.
3: Ja.
2: Manchmal kommt auch ein anderer Charakter zum Vorschein. Und zwar geht es um den guten Vector.
3: Ja,
2: ich glaube, viele Leute denken sich jetzt, wer ist Vector? Ich muss kurz einordnen. Das ist einer von den Charakteren aus Ich einfach unverbesserlich.
3: Muss man eigentlich kurz einblenden.
2: Ich wollte gerade sagen, wir werden Vector auf jeden Fall hier einblenden. So. Wann fing das an, dass die Leute sagen, so Alter, da ist irgendwie ein bisschen Ähnlichkeit?
3: Um genau zu sein, es ging los bei diesem Shirin David Release bei It Girl. Dass plötzlich die Leute die Kommentare vollgeballert haben mit diesem Vector-GIF und Vector, er sieht aus wie Vector. Ich meine, es gibt auf jeden Fall Ähnlichkeiten.
2: Sag dir ehrlich, Unrecht haben sie nicht.
3: Auf gar keinen Fall. Und ich habe mich auch gar nicht offended gefühlt. Ich fand's voll cool, weil ich bin selber so ein kleiner Comic- und Marvel-Head und ich feiere generell Filme und Ich einfach unverbesserlich war auch einfach ein iconic Movie.
2: 100%.
3: Und ich find's eigentlich ein Kompliment, auch mit einem Cartoon-Character verglichen zu werden. Und ja, es war super funny. Na klar, man sieht's halt wegen der Brille und vielleicht wegen den Haaren so. Die Ähnlichkeit ist safe da. Und ich hab's todes gefeiert. Ich fand's
2: lustig. Also du hast auch irgendwo, war das ein Live-Gig oder was war das? Irgendwo hast du auch das Ding so richtig gedribbelt und hast dann richtig auch das angezogen, was Vector immer anhat und so.
3: An Halloween habe ich es dann getan.
2: Boah, das werden wir auch hier einblenden,
3: Komm, hau rein,
2: Alter.
3: Hau rein. Ja, habe ich dann den Leuten gegeben einfach. An Halloween fand ich es todeslustig, habe mir dieses Vector-Kostüm reingehauen, war geil.
2: Geil.
3: Ja.
2: Wild Guess, wenn du ein Superheld wärst, was für eine Superkraft würdest du voll gerne haben? Du darfst nur eine sagen.
3: Für mich Fliegen, glaube ich. Ja, weil ich glaube, Fliegen ist so, keine Ahnung, ist irgendwie so am epischsten, so du kannst alles erreichen und so und einfach mal losfliegen ist irgendwie geil, so ich weiß, viele sind ja immer so auf ihrem Unsichtbar-Film und so, kann ich irgendwie nicht so relaten, manche sind so auf ihrem super stark Modus, aber ich will jetzt auch nicht irgendwie eine Wand einschlagen, aber ich glaube, so einfach mal loszufliegen und so schnell von A nach B zu kommen, irgendwie ein Vibe.
2: Ich check, was du meinst, weil ich würde beamen auf jeden Fall nehmen.
3: Fliegen ist ja
2: ungefähr. Es gibt einfach nichts Ätzenderes, als wenn du irgendwie 3 Stunden mit der Karre irgendwo hindüsen musst.
3: Voll.
2: Wäre stark auf jeden Fall.
3: Ja.
2: Geil, haben wir das auch. So.
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0: Das komplette Interview mit ihm könnt ihr euch gerne nochmal reinziehen. Das ist online auf Spotify bei Mille Meets oder auch auf YouTube bei Home of Deutschrap. Hier ist

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0: Home of Hip-Hop in R&B. Hier zu eurem Wochenende. Freitag ist da und jetzt für euch ist auch Michelle da aus den News.
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2: Das ZDF will einen Song nicht spielen und hat deswegen den Musiker Danger Dan aus einer Sendung wieder ausgeladen. In seinem neuen Song Keine Angst geht es um den Kampf gegen Rechtsextremismus.
3: Keine Angst, keine Angst, keine Angst, keine Angst.
2: Und eigentlich sollte das Lied bei der 100. Ausgabe von der Sendung Die Anstalt live gespielt werden. Aber der Text geht dem ZDF zu weit.
3: Not

0: Die Lyrics könnten, dem ZDF nach, so verstanden werden, dass zu Gewalt aufgerufen wird. Das hat jetzt zu einer riesigen Diskussion geführt. Auf der einen Seite, ob der Text überhaupt zu Gewalt aufruft und wenn, ob das im Rahmen eines Songs nicht von der Kunstfreiheit gedeckt wird.
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Official, Lewis Hamilton und Kim Kardashian. Also, dass die beiden sich daten, a.k.a. irgendwie ein Paar sind, das wissen wir ja mittlerweile low-key eigentlich schon ein bisschen länger, ne? Weil die sind ja schon öffentlich auf jeden Fall schon ein paar Mal gesichtet worden, auch privat, so typisch absolute Weltstars, so Paparazzi-Fotos aufgetaucht und so weiter und so fort. Aber es gab nie offiziell von den beiden bis jetzt irgendwie dazu was gepostet, gesagt und so weiter und so fort. Oder so richtig touchy innig miteinander, sag ich mal, haben die sich öffentlich jetzt auch noch nicht so krass gezeigt. Bis jetzt, denn Lewis Hamilton hat jetzt einen Post auf Instagram abgesetzt, wo die beiden im Wasser sind, am Turteln sind, Arm in Arm, Hand in Hand. Und ich muss sagen, ich finde das irgendwie unnormal cool. Und ich finde, Kim hat nach allem, was die durch hat mit ihren Männern, das irgendwie krass.

0: Das hier ist Kiss FM. Das ist euer Weg Richtung Mittagspause. Oder vielleicht snackt ihr gerade schon, dann auf jeden Fall guten Appetit. Sei es Pizza, Pasta oder doch, Loki, das Brötchen, was ihr bis heute noch nicht mal gegessen habt, Alter. Das checke ich nämlich auch. Ich vergesse so oft zu essen auf der Arbeit. Und ich weiß, das ist so schlecht. Deswegen dicker Reminder an alle, die auch bis jetzt noch nichts gegessen oder vor allen Dingen bei dem mega drückenden Wetter noch nichts getrunken haben. Holt euch mal ein Glas Wasser. Ich schwöre, es ist wichtig. Kann ich mich selber reminden. Ich gehe auch mal gleich direkt hier in die Küche.
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0: Denn Wetter ist wirklich heute so richtiges Kopfschmerzwetter. Also bei uns in Berlin ist es brutal bewölkt. Vorhin die ganze Zeit geregnet, kann auch im Laufe des Tages wieder passieren. Aber es ist brutal warm. Also bis zu 29 Grad sind drin. Wenn wir nach Hamburg zum Beispiel gucken, dann ist jetzt gerade ja eigentlich noch ganz schön sonnig. Im Laufe des Tages kann es da aber auch bewölkt werden. Bei euch bis zu 25 Grad. 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
2: Hier gibt's nicht nur Hip-Hop und R&B-Musik, hier gibt's auch die Fun Facts zu zum Beispiel diesem Track hier von Nelly.
0: Wisst ihr, wofür das EI steht?
2: Nee, weiß ich nicht.
0: Ladies, Fellas, Friends, wenn ihr gerade mit euren Kids im Auto seid, bitte mal ganz kurz leiser drehen. Es steht für Edith, also für...
2: Nee, was denn? Verstehe ich nicht. Was denn jetzt genau essen?
0: Du Dreckiger, du weißt ganz genau, dass es mir unangenehm ist, über sowas zu sprechen. Du weißt.
3: Was denn? Ich habe auch keine Ahnung. Ich weiß auch nicht. Carolina, kannst du vielleicht noch mal ein bisschen erklären?
0: Cookie and the Cream.
2: Was für eine Creme?
0: Cookie. Oh mein Gott.
2: Es steht was denn jetzt genau essen?
0: Es steht für Oralverkehr.
2: Hä, verstehe ich nicht.

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1: Leute, was geht? Einen wunderschönen Freitag wünsche ich euch. Wir gehen hier straight aufs Wochenende zu. Lange ist es nicht mehr. Vielleicht könnt ihr ja heute ein bisschen früher von der Arbeit aufbrechen. Oder ihr seid so Glücksmäuse und habt sowieso freitags irgendwie immer frei oder nur einen halben Tag oder so. Ist ein Ding, was ich mich wirklich sowieso immer frage. Egal, ob ich mit der Bahn zur Arbeit fahre am Freitag oder mit dem Auto. Die Straßen sind leerer, die Bahn ist nur halb so voll. Und ich frage mich so, wo seid ihr alle? Was mache ich falsch? Warum bin ich jeden Freitag unterwegs und ihr nicht? Bitte, holla at me am Kiss Contact. Wo seid ihr Freitag? Es ist 030 20 19 17 17. Habt ihr wirklich alle 4 Tage Woche? Niemals.
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0: Das ist Aaliyah mit Try Again. Leute, ich kann es euch nur immer ans Herz legen. 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

0: Not My Fault. So klingt Kiss FM. Hier an eurem Freitag, pünktlich zur Mittagspause oder auch zum Feierabend, je nachdem, was bei euch gerade ansteht. Ich bin auf jeden Fall bei euch. Mein Name ist Mille und jetzt gibt's Michelle mit ein paar News.
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2: Der goldene Windbeutel für die dreisteste Werbelüge des Jahres geht an das Mikronährstoffkonzentrat der Marke LaVita. Foodwatch kritisiert, dass LaVita mit über 70 natürlichen Zutaten wirbt. Dazu gehören Obst, Gemüse, Kräuter und Öle. Der Saft hat aber auch viele synthetisch produzierte Vitamine und Nährstoffe. Dazu kommt, dass ein Liter 100 Euro kosten würde. Das Produkt stehe damit beispielhaft für die Gesundheitsabzocker auf dem Lebensmittelmarkt, sagt Foodwatch. Auf Platz 2 ist übrigens ein Airfryer-Backpulver von Dr. Oetker und auf Platz 3 ein Matcha-Joghurt von Andexer Natur, in dem aber nur 0,1% Matcha-Pulver drin ist. Für den goldenen Windbeutel gab es eine Online-Umfrage, bei der gut 66.000 Menschen mitgemacht haben.
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0: Juju spricht nach der Trennung von Sixten das allererste Mal öffentlich über diese Thematik. Ist ein Riesending. Die beiden sind ja wirklich schon lange getrennt, Juju und Nora. Und Juju hat sich jetzt ja auch ganz, ganz lange zurückgezogen. Und jetzt gibt es ein fettes Interview mit dem Spiegel, wo Juju ganz, ganz tief blicken lässt. Ne? Also mal ganz kurz, einmal ganz grob zusammengefasst. Sie hat tatsächlich erzählt, dass sie unter Burnout und Depression ganz stark gelitten hat. Und nach dem ganzen Erfolg, den es mit Sixten gab, den sie auch als Solokünstlerin danach gefetzt hat, dass sie eine ganz, ganz krasse mentale Krise hatte, sich deswegen erstmal wirklich mehrere Jahre komplett aus der Öffentlichkeit zurückziehen wollte und vor allen Dingen auch therapeutische Hilfe in Anspruch genommen hat. Sie hat außerdem erzählt, dass sie in der Therapie tatsächlich Diagnosen bekommen hat wie ADHS und auch Autismus und dass das auf ganz viele Erfahrungen aus ihrer Kindheit, ne, und aus ihrem Erwachsenenleben irgendwie erklärt und auch zurückzuführen ist. Sie hat erzählt so, hey, sie hatte eine super schwierige Kindheit in Neukölln. Themen wie Armut, Gewalt, fehlende Perspektiven waren da ganz, ganz oben mit dabei. Und sie kritisiert in diesem Interview auch tatsächlich ganz krass die Musikbranche und sagt, so, es gibt so viele schlechte Verträge und dass gerade Menschen, die in der Musikbranche am Start sind, aus sozial schwächeren Verhältnissen einfach super leicht ausgenutzt werden. Ich finde es so cool, dass sie diese Themen wirklich alle in diesem Interview nochmal auf die Karte bringt. Und sie bringt halt wirklich auch nochmal diese Sixten-Thematik auf die Karte. Sie hat sich ja nie so richtig dazu geäußert, Nora mittlerweile ja schon so ein, zweimal. Aber sie sich jetzt tatsächlich mittlerweile auch.
1: Deswegen habe ich mich auch getrennt von Nora und das einfach gepostet, ohne dass ich irgendjemandem was davor gesagt habe. Weil ich nicht mehr konnte. Ich habe auch nicht mein Management das vorher gesagt oder sowas. Ich war so, das muss ich jetzt für mich machen, weil sonst, also auch gesundheitlich und so, ich war am Ende.
0: Ich muss dazu auch nochmal sagen, ich sehe auch bei TikTok vor allem immer noch so viele Videos, wo die Fans irgendwie immer noch so richtig fordern, so auf die Art, ey, Sixten Reunion und wir wollen das so gerne und so. Und ich denke mir so, Leute, ich habe Sixten auch geliebt. So, Sixten war auch ein großer Teil von meiner Jugend. So. Aber das Ding ist doch jetzt wirklich durch. Wir können die Tracks auch trotzdem alle immer noch pumpen und abfeiern und immer noch lieben und so. Aber dass die beiden nochmal wieder zusammenkommen, ist doch so ausgeschlossen. Das haben ja beide wirklich auch schon so klar und deutlich irgendwie benannt, dass sie das nicht wollen. Dass es eine coole Zeit gewesen ist, so, aber dass es Gründe hat, warum sie das einfach nicht mehr machen würden.
1: Zwei komplett nicht privilegierte Leute, die alles selber schreiben als Frauen, was es vorher gar nicht gab, rappen so wie Männer, aber eigentlich besser und geben Frauen und Jugendlichen eine Stimme und sich selber auch und verändern so komplett das ganze Deutschrap-Ding, dass es auf einmal komplett akzeptiert ist, dass eine Frau rappt. So.
0: Ja, hat sie recht mit. Sixten hat ganz, ganz neue Maßstäbe gesetzt, ganz viele Türen auch aufgemacht für viele Künstlerinnen, die auch heutzutage sehr erfolgreich sind. Also da haben sie definitiv auch weiterhin immer krasse Props verdient. Und in dem Interview sagt sie außerdem, dass jetzt mit ihrem Comeback, dass sie da ganz, ganz vorsichtig mit umgehen möchte. Und sie möchte vor allen Dingen mit diesen ganzen Themen, von denen ich euch gerade erzählt habe, ganz vielen anderen Betroffenen Mut machen und zeigen, hey, man kann es auch schaffen und hey, so sah es bei mir aus. Finde ich auf jeden Fall sehr, sehr stark. Hier ist Juju in der Playlist mit Raf Kamora auf KISS FM. Mein Name ist Mille. Schönes Wochenende.

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0: Ja, Wetter ist ja irgendwie ein bisschen mäßig, ne? Also hier bei uns in Berlin heute brutales Kopfschmerzwetter. Es ist irgendwie komplett bewölkt, es ist irgendwie super drückend, hängt die ganze Zeit auf den Regen, aber trotzdem mega warm, bis zu 29 Grad. In Hamburg so ein bisschen das Gleiche, bei euch sieht es noch ein bisschen schöner aus, ein bisschen sonniger, beim Laufe des Tages auch ein bisschen bewölkter, bei euch bis zu 25 Grad drin. Ich sag euch ehrlich, für solche Events wie zum Beispiel aber das Lesbe-Schule-Stadtfest morgen eigentlich gar nicht schlecht, weil wenn es zu heiß ist, finde ich, dann kannst du immer gar nicht so viel tanzen, weil du voll fertig bist. Morgen kühlt es dann nämlich noch ein bisschen runter und dann kann man richtig die Luzi abgehen lassen. So nämlich. 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
2: KISS Nation, habt ihr euch auch schon mal so ganz komische, selbstgemachte Sachen bei Etsy bestellt, so wie Franzi?
3: Ein Hundekackbeutel mit Gravur da gekauft.
2: Wie bitte, was nochmal, Franzi?
3: Ein Hundekackibeutel mit Gravur.
2: Wie viel hast du dafür ausgegeben?
3: 7 Euro oder so. Ja, also, klingt voll klar. Also so gravierte Sachen und so, so süße kleine
2: also
3: Geschenke.
2: So ein Hundekackibeutel mache ich ja auch für 1 Euro.
3: Nein,
2: mal.
3: Das ist richtig schön. Den kann man dann so an den Gürtel hängen. Ja, oder an...
2: Wenn du das nächste Mal irgendwas mit Kacki brauchst, fragst du mich bitte, okay?

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1: Buongiorno, buon venerdì, welcome Kiss Nation. Es ist Freitag, der 17. Juli 2026 bis um 18 Uhr für euch aus dem Kiss Tower in Berlin-Steglitz. Und ihr wisst, was das bedeutet. Hit it! Schönes Wochenende, Kiss Nation!

0: Eine der größten Latin Female Artists auf diesem Planeten, Karol G, zusammen mit Tiesto, Contigo. Schönen Freitag, Kiss Nation, hier ist Gianluca live für euch und jetzt wird abgerechnet.
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0: Nur bei mir habt ihr die einmalige Chance, richtig krasse, fette Fuck Yous rauszuhauen. Deswegen jetzt durchklingeln oder noch besser Sprachmemo schicken. 030 20 19 17 17 am Kiss Contact. Wir hören mal.
3: Hi, hier ist Dominique aus Kloppenburg und mein Fuck You geht an einen ehemals guten Freund von mir, der sich so ekelhaft und abwertend über meine Figur geäußert hat, dass ich hoffe, er schmort in der Hölle. Also Fuck You. Jo. Und ich hoffe, jede Frau in deinem Leben erkennt schneller als ich, was für eine Red Flag du bist.
0: Sagt Dominique aus Kloppenburg. Grüße gehen raus, Mausi. Well done, gutes Fuck You. Wir hören noch einen von Matze aus Berlin.
4: Ich bin der Matze und ein dickes, fettes Fuck You an mich selber, weil ich einfach viel zu selten Nein sagen kann.
0: Sehr geil. Ja, manchmal muss man sich auch selbst mal ein Fuck You raushauen, verstehe ich total. Und jetzt seid ihr dran, 030 20 19 17 17, die Fuck You Hotline. Schickt mir alles rein.
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0: schon krass, ne? Wenn man überlegt, dass die eigentlich richtig fett geworden sind durch den Eurovision Song Contest vor gefühlt 800 Jahren. Und bei mir einer der größten ESC-Fans aller Zeiten, Ladies and Gentlemen, Carolina!
1: Fun Fact, ich habe die Boys von Madcon mal live gesehen, die haben genau diesen Song performt. Ich war nämlich mal, ich habe mal getanzt. Sie war Tänzerin gewesen und bei einer Weltmeisterschaft waren wir dann auch am Start und da haben die dann performt.
0: Oh, das ist auch so wirklich, das Tod ist geil. Eigentlich Madcon mal live bei dem Song oder Glow, auch ein geiler Song von denen.
1: Haben die auch performt.
0: Ja, ciao, Alter. Hast du nicht geweint vor Freude?
1: Nee, ich habe geweint, weil wir nicht ins Finale gekommen sind.
0: Hm. Apropos Finale, gutes Stichwort.
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0: Ich meine, wir haben ja das Deutschland-Aus gegen Paraguay in dem Spät hier erlebt, ne?
1: Ja. Yep.
0: Also fernab von dem sportlichen Ergebnis oder dem Non-Ergebnis, Vibe war schon krass.
1: Ey, wir hatten die beste Zeit unseres Lebens. Wir haben bis heute noch die ganze Zeit, wir lachten uns kaputt. Wir haben Freundschaften fürs Leben geschlossen.
0: Wie der vermeintliche Besitzer vom Havanna in Schöneberg.
1: Der doch nicht der Besitzer war, sorry.
0: Grüße gehen raus an Pierre, dem eigentlichen Besitzer vom Havanna. Es war nicht Pierre, es war mal ein guter Dude. Nein, aber Vibe war geil.
1: Dann der 14-Jährige, der am Ende noch in Busches und Grasses reingekotzt hat.
0: Der vor allem toll. So satt war und er kam zu mir, geil, Schickelbahn. So, wie alt bist du? 30. Arsch. Nee, war aber geil und das war ja auch, wann gehe ich denn mal unter der Woche raus? So, sag mal, das war ja unter der Woche, war nicht der Fall. Und generell aber der ganze Vibe um Späti, wir wurden auch sehr gut behandelt. Flight Screens überall, Caro, was gab's noch? Food, Snacks.
1: Getränke, wichtigste. Und vor allem gute Stimmung. Die Leute haben gejubelt, geweint, geschrien, geflucht. Alles war am Start, jede Emotion. Und genau so sieht euer Sonntagabend aus.
0: That's right, 21 Uhr, das große Finale zwischen Spanien und Argentinien. Platz 1 trifft auf Platz 2. Da stellt sich heraus, wer sich den zweiten Stern oder den weiteren Stern, den vierten für Argentinien, wer das Trikot näht. Was ist dein Tipp?
1: Ich bin für Spanien.
0: Ich bin auch für Spanien.
1: Ja, aber generell, es wird einfach, egal wie es ausgeht, es wird ein absoluter Fiebertraum. Also Top-Mannschaften, die gegeneinander spielen. Außerdem wird El Presidente höchstpersönlich Donald Trump den Pokal übergeben. Ja, der wird auch ein Fiebertraum. Ja. Dann gibt es zum ersten Mal überhaupt eine Halftime-Show mit Shakira, mit BTS, mit Justin Bieber. Und als ob das nicht genug wäre, gibt es noch so eine Closing-Zeremonie mit Tom Cruise.
0: Laura Pausini, Tom Cruise,
1: Robbie Williams.
0: So richtig random.
1: Nicole Scherzinger. Ja. Also Leute, das wird einfach ein richtiger LSD-Film und ihr guckt euch das Ganze an beim Späti eures Vertrauens.
0: Yes, checkt dafür die interaktive Karte bei uns auf kissfm.de und denkt daran, das sind die letzten Spiele, die es jetzt noch gibt. Vorher gibt es ja noch Spiel um Platz 3 am Samstagabend um 11. Ragazzi, macht einfach, checkt jetzt auf kissfm.de. Caro, ich sag danke und ein allerletztes Mal, bevor du Wochenende hast, grazie Carolina.
1: Ich liebe das, wenn du es so sagst.
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0: Lado, Mariah, DJ Khaled, Big Energy, 14, gleich 42 Minuten, ein schönen Weg Richtung Wochenende, ragazzi, hier ist Gianluca live, gleich mit Baby Keem in der Playlist, Pussycat Dolls und Busta Rhymes und noch viel, viel mehr.
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0: Es sieht richtig scheiße aus, ehrlich gesagt. Ja, hin und wieder natürlich mal ein Sonnenstrahl, gerade auch NRW, die wissen auch nicht, wo vorne, wo hinten ist, ich erklär's euch, denn Sonne und Wolken wechseln sich heute krasser ab als die Wrestler beim Tech-Team, wo man sich schnell mal abklatscht. Es ist brutal wechselhaft, trotzdem Temperaturen Tokgüsel, 28 bis 31 Grad. NRW bleibt weitestgehend verschont. Teile von Niedersachsen auch. Jetzt ist aber die Issue. Ich habe hier gerade die Live-Weather-Map bei uns auf, okay? Mit krassen Satellitenbildern. Über Erfurt ist gerade Party. Unwetter noch und nöcher. Fast ganz Thüringen. Nass, nass, nass. Baden-Württemberg, vor allem in der Höhe Memmingen. Teile von Stuttgart und vor allem auch an der Grenze zu Frankreich im Elsass, Straßburg. Unwetter noch und nöcher. Und jetzt kommt's. In den nächsten, ja, sagen wir mal, 45 bis 60 Minuten, also bis zu einer Stunde. Dauert gar nicht mehr lange. Dann zieht das alles von Thüringen über Sachsen bis hin nach Brandenburg und auch Berlin. Also, das, was der Deutsche Wetterdienst sagt mit Achtung, Warnstufe Rot, das kommt in circa einer Stunde. Heißt für euch, ohne jetzt Panik zu machen. Wenn es nicht unbedingt sein muss, geht nicht raus. Es wird ungemütlich und das wirklich sehr, sehr bald. Regenschirmchen bringt euch da auch sehr wenig. Am besten irgendwo im Indoor-Bereich aufhalten, dann ist alles cool, okay? Kurz noch, wie die nächsten Tage aussehen. Naja, geht so, geht so. Es wird auf jeden Fall ein bisschen fresher. Wir kriegen unsere Abkühlung, Temperaturen zwischen, Achtung, 22 und 27 Grad. Aber mehrheitlich grau, Sonne zeigt sich ein bisschen weniger in ganz Deutschland. Aber ist okay, ist okay. Nächste Woche greifen wir dann wieder an.
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0: so toxisch, wenn ich nur so eine Songs höre, wo Männer einfach so Triple Play machen.
1: Dann hör doch Rock.
0: Ich weiß nicht, ob das da inhaltlich besser ist.
2: Klassische Rockballaden eigentlich doch meistens schon.
3: Ja, siehst du. Dann geh doch da
2: so viele. Im Rock sind, glaube ich, nicht so viele Faktoren.
3: Oder hör Jazzmusik.
0: Wie nochmal?
2: Okay, das ist also der Beweis, dass Mo noch nie Jazz in seinem Leben gehört hat.
3: Natürlich.
2: Ja, okay.
3: Ich bleib hier lieber bei Lilele und Lalala und ha ha ha ha mit Lloyd und Lil Wayne U. Das ist Home auf Hip Hop.

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1: Mit Alex. In München ist ein Mann aus Moldau unter Spionageverdacht festgenommen worden. Er habe eine Drohne über das Gelände eines Rüstungsunternehmens gelenkt, sagt die Staatsanwaltschaft. Es bestehe der Verdacht, dass der 37-Jährige sicherheitsrelevante Bilder und Videos gemacht hat, um sie an ausländische Stellen oder verbotene Gruppen weiterzugeben. Der CDU-Chef von Mecklenburg-Vorpommern, Peters, fordert den Rücktritt von Unionsfraktionschef Spahn. Angesichts seiner Entscheidung für eine Leihmutter sei Spahn als Vorsitzender nicht mehr tragbar, sagte Peters der Bild-Zeitung. Spahn und sein Ehemann sind nach Medienberichten Eltern eines Sohnes geworden, der in den USA von einer Leihmutter zur Welt gebracht wurde. Das ist in Deutschland verboten. Hollywood in Franken. Im neuen Museum Nürnberg stellt die Künstlerin Alexandra Grant gerade Gemälde aus. Zum Auftakt brachte sie ihren berühmten Lebensgefährten Keanu Reeves mit. Grant arbeitet in Los Angeles und Berlin. Reeves' bekannteste Filmrolle ist wohl die des Neo in der Matrix-Reihe. Auch als John Wick war er extrem erfolgreich.
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2: Ragazzi, ab ins Wochenende mit euch. Was geht? Wie sind eure Pläne?
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2: 030 20 19 17 17. Schickt mir alles rein. Wir quatschen darüber. Außerdem gönnt euch jetzt die offizielle WM-Hymne, Ragazzi. Noch 2 Spiele und dann ist over. Shakira und Burna Boy werden

0: Gianluca Live für euch, All Eyes on Me von DJ Belight und Tupac, habt ihr gerade gehört. Das ist euer Home of Hip-Hop and R&B. Schönes Wochenende.
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0: Was geht am Wochenende? Erzähl's mir. Am Kiss Contact ist gerade Daniel aus Alzey in Rheinland-Pfalz. Was geht?
2: Oh ja, soweit. Ich bin momentan zwar nicht in Alzey, momentan eher aus Monaco, aber...
0: Nee, was machst du in Monaco?
2: Momentan Urlaub.
0: Aha. Ja, dann hat sie ja die Frage erübrigt, weil ich wollte gerade fragen, was geht am Wochenende, aber Monaco? Bruder, bist du reich und ich weiß nix? Ja, du lachst.
2: Vielleicht.
0: So, vielleicht. Nee, Spaß beiseite, Monaco, hast du da Familie oder Freunde oder einfach so?
2: Nö, ich bin jetzt einfach so mal da. Bisschen Abstand von Social Media, bisschen Abstand von allem Möglichen.
0: Das ist so lustig, weil ich habe auch sehr, sehr gute Freunde, die aus Alzey kommen und auch in Alzey in Rheinland-Pfalz leben. Und die waren auch erst vor kurzem in Monaco. Ist das so ein Ding? Habt ihr da jetzt eine Reisegruppe, die da regelmäßig rüberfährt oder? Keine Ahnung.
2: Tatsächlich, nicht, dass ich wüsste. Also ich bin alleine da, so Reisegruppe ist zwar wenig.
0: Ach, du bist auch alleine oder in Begleitung von jemandem?
2: Nee, ich bin komplett alleine.
0: Okay, jetzt machst du mich neugierig. Wenn ich fragen darf, weil ich merke, du hältst dein Privatleben bedeckt. Was machst du beruflich? Weil Monaco ist jetzt wirklich, ist ein geiler Spot, aber des Todes teuer so.
2: Naja, ich mach zwei Sachen. Also einmal, ich bin mit Social Media ein bisschen aktiver momentan.
0: Cool.
2: Bisschen am Merchandise verkaufen und
0: alles. Hau mal dein Username raus, wir finden dich. Ich will ein bisschen Publicity machen für so einen Bruder, der mich irgendwann mal auch auf seiner Yacht nach Monaco einfährt.
2: Esports.gr07 ist der User.
0: Okay, nice. Und ja, gut. Also ich gönne dir alles von Herzen und möge es nicht der letzte, sondern der erste Monaco-Urlaub von vielen sein.
2: Ja, danke schön.
0: Erzähl mal, wie viel kostet denn da so...
2: Ich arbeite in der Parfümerie,
0: ja, das weiß ich. Das haben wir jetzt nochmal abgeholt. Aber erzähl mal, wie teuer ist denn da so ein Essen? Also wenn mich hier der Burger mittlerweile 12 Euro kostet in Berlin, so, weißt du? Was kostet der in Monaco?
2: Ja, kommt drauf an, wo, ne? Also da, wo ich jetzt war, letztens 27.
0: 27 Euro?
2: Ja.
0: Was machen die da drauf? Blattgold und Trüffel oder? Sag mal.
2: Ja, der war tatsächlich klassisch Hamburger mit bisschen Trüffelpommes dabei.
0: Du Scheiße. Okay. Oh, wow. Also, nee, vielleicht, also Monaco wird es bei mir vielleicht, bei mir wird es dieses Jahr einfach nochmal Italien, wenn es okay ist, mein Schatz Daniel. Wenn es okay ist, würde ich auch wieder nach Sizilien, weil da kostet mich ein Hamburger ein bisschen weniger. Ist es ein Deal?
2: Ja, klar. Also ich habe da gar kein Problem mit. Du kannst mich auch gerne mitnehmen, da habe ich noch weniger ein Problem mit.
0: Sehr gut. Ey, Daniel, ich bringe

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0: Gianluca live euch auf Kiss FM. Feiern und Dalton haben wir gerade gehört mit dem unfassbar nice Banger, versprich mir. Kurz vor 3:30, schönen Weg Richtung Wochenende und ragazzi, es gibt ein paar Neuigkeiten aus der Fernsehwelt. Surprise, surprise, denn die Kolleginnen und Kollegen vom ZDF machen wieder ein bisschen Stress. Warum aber eigentlich? Das alles ordnet Kollegin Michelle aus den News nochmal für uns ein.
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2: Das ZDF will einen Song nicht spielen und hat deswegen den Musiker Danger Dan aus einer Sendung wieder ausgeladen. In seinem neuen Song Keine Angst geht es um den Kampf gegen Rechtsextremismus.
3: Keine Angst, keine Angst, keine Angst, keine Angst.
2: Und eigentlich sollte das Lied bei der 100. Ausgabe von der Sendung Die Anstalt live gespielt werden. Aber der Text geht dem ZDF

0: Die Lyrics könnten, dem ZDF nach, so verstanden werden, dass zu Gewalt aufgerufen wird. Das hat jetzt zu einer riesigen Diskussion geführt. Auf der einen Seite, ob der Text überhaupt zu Gewalt aufruft und wenn, ob das im Rahmen eines Songs nicht von der Kunstfreiheit gedeckt wird.
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0: Rain Dance von Dave & Tams. Kiss FM am Start, hier ist Gianluca live. Und am Wochenende dürft ihr auf keinen Fall zu Hause bleiben. Ich erkläre euch warum.
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0: 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Wer gewinnt das Finale? Spanien oder Argentinien? 030 2019 1717.

0: So ein Banger.
1: Geist ist krank.
0: Fat Joe, Young Miami, was geht, Kiss Nation? Victory Lab habt ihr gerade gehört. Um 20 vor 4, Gianluca live für euch gleich mit Ritalin, Rihanna, Lacazette und noch viel, viel mehr.
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0: Also, momentan hier und da noch ein bisschen Sonne, aber in ganz Deutschland momentan eine riesige graue Wolke, die einmal komplett über die ganze Kiss Nation fegt. Temperaturen bleiben weiterhin, Achtung, zwischen, mega komisch, 28 und 31 Grad. Jetzt ist die Frage, wo regnet es denn gerade, sage ich euch. Aktuell eine Menge Regen. An der Grenze zu Frankreich in Baden-Württemberg, also alles über dem Elsass und auch über der Kurpfalz, zieht rüber Stuttgart, Teile Bayerns überhalb Nürnbergs, okay, soweit abgeklappert. Erfurt und generell Raum Thüringen verabschiedet sich in den nächsten paar Minuten von dieser geisteskranken Unwetterzelle. Und alles geht rüber nach Sachsen-Anhalt, Anhalt und auch Teile von Brandenburg. In den nächsten paar Minuten verzögert sich alles ein bisschen. Was heißt das aber konkret? Heißt, die Warnung vom Deutschen Wetterdienst ist mehr als nur wichtig für euch. Ne? Warnstufe Rot in vielen Teilen Deutschlands. Und auch in Berlin, am Kistauer in Steglitz, innerhalb der nächsten 20 bis 30 Minuten, ganz optimistisch mal gerechnet, kommt einiges an Regen runter. Wenn es nicht sein muss, chillt indoor. Muss nicht unbedingt draußen sein, okay? Wie sieht's die nächsten Tage aus? Jo, wird auf jeden Fall ein bisschen fresher. Geht alles um 5 Grad runter, 24 bis 27 Grad. Teilweise sonnig, teilweise grau, teilweise wieder nass. Es wechselt sich wirklich im stündlichen Takt ab, okay? Ragazzi, schönes Wochenende euch. 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
3: Hier gibt's nicht nur Hip-Hop- und R&B-Musik, hier gibt's auch die Fun-Facts zu zum Beispiel diesem Track hier von Nelly.
4: Wisst ihr, wofür das EI steht?
3: Nee, weiß ich nicht. Mhm.
4: Ladies, Fellas, Friends, wenn ihr gerade mit euren Kids im Auto seid, bitte mal ganz kurz leiser drehen. Es steht für Edith, also für...
3: Nee, was denn? Versteh ich nicht. Was denn jetzt genau essen?
4: Du Dreckiger, du weißt ganz genau, dass es mir unangenehm ist, über sowas zu sprechen. Du weißt.
5: Was denn?
6: Ich habe auch keine Ahnung. Was ich weiß auch nicht. Carolina, kannst du vielleicht noch mal ein bisschen erklären? Denn?
4: Cookie and the Cream.
3: Was für eine Creme?
4: Ein Cookie. Oh mein Gott. Es steht
3: was denn jetzt genau essen?
4: Es steht für Oralverkehr.
3: Hä, verstehe ich nicht.

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1: Mit Alex. Unionsfraktionschef Spahn gerät intern unter Druck. Der CDU-Chef von Mecklenburg-Vorpommern Peters forderte in der Bild-Zeitung seinen Rücktritt. Spahn habe sich mit einer Leihmutterschaft in den USA in voller Absicht über deutsches Recht hinweggesetzt. Zudem nehme er für sich in Anspruch, als Privatperson anders handeln zu können als Mandatsträger, so Peters. China hat Vorwürfe von US-Präsident Trump zur Einmischung Pekings in US-Wahlen zurückgewiesen. Die Behauptungen seien reine Erfindungen, sagte ein Sprecher des chinesischen Außenministeriums. Die Welt sehe sehr klar, wer gewohnheitsmäßig in die inneren Angelegenheiten anderer Länder eingreife. Dieter Bohlen würde gern erneut mit Thomas Anders als Modern Talking auftreten. Ein Veranstalter habe Konzerte angeboten, es gebe Vorschläge zu einer Doku und einem Musical. Seine Hand sei ausgestreckt, sagt Bohlen. Bislang will Anders aber wohl nicht. Modern Talking hatten in den 80ern zahlreiche Hits und die sind schwer zu unterscheiden.
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2: Ragazzi, ab ins Wochenende mit euch. Noch bis 18 Uhr für euch am Start. Was steht an? Erzähl's mir. 030 20 19 17 17 am Kiss Contact. Schickt mir jetzt eine WhatsApp rein auf entspannt. Gleich Mucke. Jack Harlow, Loving on Me. Und das ist in Flow mit Leak It um kurz vor 4. 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

0: Wochenende. Jack Harlow. Mit Lovin' on Me. Kiss FM am Start für euch. Happy Friday.
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0: Wochenende steht an und jetzt mal WM-Finale ausgeklammert. Ich hoffe, dass ihr noch andere Pläne habt, ne? Matze aus Berlin.
2: Tatsächlich wird mein Wochenende leider nicht so spannend. Ich versuche mich wirklich ein bisschen auszuruhen und zu chillen. Ja. Leider hat das auch noch eine unangenehme Komponente, da ich mich von meiner Lebensgefährtin getrennt habe.
0: Scheiße.
2: Und so langsam jetzt anfange, am Wochenende Sachen zusammenzupacken und schon so langsam Sachen wegzuschaffen, weil ich ausziehen werde.
0: Oh, scheiße. Ey, ganz dicker Knutscher und Liebe geht raus aus der Kiss Nation für dich. Mann, ist das scheiße. Ganz dicker Knutscher, nicht nur an dich, Matze, sondern an alle, die gerade sich vielleicht vom Partner, von der Partnerin getrennt haben. Denkt dran, Kopf hoch, es kann nicht immer noch regnen, okay? Es geht irgendwann wieder voran, gebt euch Zeit, alrighty? Und wenn ihr quatschen wollt, ruft an, wir quatschen über alles, okay? Caroline aus Berlin sagt, Wochenendpläne?
3: Hey, hey, liebes KISS-Team.
0: Hey.
3: Also, unser Wochenende steht an. Ich gehe morgen mit meiner Tochter reiten. Also, meine Tochter geht reiten. Ich bleibe auf dem Boden, ja, weil sie nämlich so ein super Zeugnis geschrieben hat und ich dachte und finde, das sollte belohnt werden.
0: So sieht's aus, Herr Gerzi. Belohnt eure Kids 030 20 19 17 17. Was geht am Wochenende?

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0: Swims, Mr. Know It All. Hier ist Kiss FM, ragazzi, euer Home of Hip Hop und R&B. Was geht?
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0: Was geht am Wochenende? Außer Fußball schauen, natürlich. 030 2019 1717. Sagt mir Bescheid. Schickt mal eine Sprachmemo rein. Wir hören mal Alan aus Berlin.
2: Hey, liebes KISS-Team, lieber Gianluca, hier ist dein Alan.
0: Ciao, Bella.
2: Also ich bin aktuell in Kolberg in Polen an der polnischen Ostsee und genieße eigentlich jeden Tag den geilen Strand, das Wetter. Hier gibt's den besten Kaffee in meinen Augen, so eine mobile Kaffeestation, richtig Hammer.
0: Cool.
2: Wir haben unseren Togo bei, unseren Hund. Der lastet uns natürlich auch komplett aus und es ist einfach mega. Es ist so idyllisch, so schön, noch nicht überlaufen.
0: Geil, genießt es auf jeden Fall. Wie sieht's bei euch aus, KISS Nation? Sagt mir am Kostel.

0: ist euch, das ist in meinen Augen der Summer Track of the Year, Summer Jam und Villa Joe, Kilimanjaro auf Kiss FM. Und apropos Sommer, ragazzi, es wird Zeit, ein bisschen Dolce Vita rüberzuholen.
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0: Ciao! Frisch aus dem Ofen, ragazzi, aus dem Holzofen, aus dem eigentlich italienische Pizzen rauskommen, aber diesmal 100% Kiss FM DNA, ragazzi. Dieser Song ist seit einigen Tagen ganz weit oben in italienischen Charts. Warum? Weil er einfach Sommer ausstrahlt. Weil diese Stimme von diesem Artist einfach legendär ist. Seit mehreren Jahren macht er Musikwettbewerbe unsicher. Er macht die Charts unsicher, füllt Stadien, Leute. Und ich will ihn euch unbedingt vorstellen. Das hier ist Irama mit seinem Banger Cabana bei den Kiss FM Italian Beats. 16:30 Uhr. Schönes Wochenende.

0: der schon seit 20 Jahren im Business ist. Aber wenn euch der Name Kylo kennt, bisher noch nicht gesagt, ist überhaupt nicht schlimm. Extrem, extrem talentierter Künstler, Uprising Star aus United Kingdom, schöne Grüße rüber ins Vereinigte Königreich. Eher in der Underground-Szene bekannt, war auch im Frühjahr dieses Jahres erst so richtig, richtig krass am Kommen und völlig zu Recht mit 40s bei uns in der Kiss FM Playlist. Ragazzi, Gianluca live für euch. Was geht, Kiss Nation? Doja Cat und SZA gleich mit Kiss Me More in der Playlist. Außerdem Jagged Edge mit Run von Run DMC mit dem Classic, J Balvin und noch viel, viel mehr.
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0: Kennt ihr das, wenn ihr auf eure Wetter-App schaut so und dann steht überall so Alarmstufe Rot. Way, way, way. Da kriegt man richtig so explosionsartigen Durchfall, hieß es gestern in den Nachrichten aus den USA. Nein, pass auf. Ich erkläre euch mal, was Phase ist. Wir lachen und scherzen, aber es ist nicht zu unterschätzen. Ne? Deutscher Wetterdienst warnt vor heftigen Unwettern. Ja, nachdem wir 4 Wochen lang 40 Grad hatten gefühlt, ist natürlich die Natur wieder dran und sagt, so, und jetzt gieße ich mal schön. Momentan über große Teile Deutschlands sehr viel Regen und gar nicht mal so ungefährlich, also sehr starker Regen über Baden-Württemberg, vor allem Stuttgart, Mannheim, Heidelberg, auch in Hessen, Teile Vierenheims, über Frankfurt am Main, alles betroffen, stellenweise auch über Rheinland-Pfalz, NRW größtenteils die Brüder und Schwestern verschont geblieben mit relativ viel Sonne, harmlose Wolken, Hamburg ganz leichter Regen, auch über Bremen ganz leichter Regen. Was ist aber in Sachsen und in Sachsen-Anhalt los? Da ist jetzt gerade in dieser Sekunde richtig Party. Zieht alles nach Nordosten. Wann regnet es aber in Berlin und in Brandenburg? Kann ich euch sagen, 17.15 Uhr und 17.30 Uhr. Gerade die neuesten Satellitenbilder bekommen. 17.30 Uhr schüttet es richtig runter, vor allem in Brandenburg. Berlin dann Richtung Abend noch mehr. Mein Hinweis an euch ist, keine Panik auf der Titanic, okay? Chillt euch einfach auf entspannt irgendwie zu Hause hin. Ich weiß, dass ihr heute alle raus feiern wollt. Macht entspannt, macht easy. Macht easy. Wie sehen die nächsten Tage aus? Gemischt. Gemischt, zwar nicht so viel Starkregen wie heute, aber mal Sonne, mal Wolken, mal nass. Sommer macht ein bisschen Pause. Ist doch okay. Nächste Woche greifen wir wieder an.
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2: Kiss Nation, habt ihr euch auch schon mal so ganz komische, selbstgemachte Sachen bei Etsy bestellt, so wie Franzi?
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2: Wie bitte, was nochmal, Franzi?
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3: Remix J.E. y'all Run DMC to the beach y'all.

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1: Mit Alex. In München ist ein Mann aus Moldau unter Spionageverdacht festgenommen worden. Er habe eine Drohne über das Gelände eines Rüstungsunternehmens gelenkt, sagt die Staatsanwaltschaft. Es bestehe der Verdacht, dass der 37-Jährige sicherheitsrelevante Bilder und Videos gemacht hat, um sie an ausländische Stellen oder verbotene Gruppen weiterzugeben. Der CDU-Chef von Mecklenburg-Vorpommern, Peters, fordert den Rücktritt von Unionsfraktionschef Spahn. Angesichts seiner Entscheidung für eine Leihmutter sei Spahn als Vorsitzender nicht mehr tragbar, sagte Peters der Bild-Zeitung. Spahn und sein Ehemann sind nach Medienberichten Eltern eines Sohnes geworden, der in den USA von einer Leihmutter zur Welt gebracht wurde. Das ist in Deutschland verboten. Hollywood in Franken. Im neuen Museum Nürnberg stellt die Künstlerin Alexandra Grant gerade Gemälde aus. Zum Auftakt brachte sie ihren berühmten Lebensgefährten Keanu Reeves mit. Grant arbeitet in Los Angeles und Berlin. Reeves' bekannteste Filmrolle ist wohl die des Neo in der Matrix-Reihe. Auch als John Wick war er extrem erfolgreich.
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1: Thiago und Jeremias.
0: Hab mich nicht gecheckt.
1: Bye, bye, bye auf Kiss FM, Home of Hip-Hop und R&B. 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
1: 030 20 19 17 17. Wer verdient den wertvollsten Titel aller Zeiten? Bei mir am Kiss-Contact ist Sandy aus Berlin. Sandy, wer verdient den Titel Ehrenmensch der Woche in deinen Augen?
3: Also gar nicht mal die Woche, sondern komplettes ganze Leben ist meine Mama.
1: Oh, schön. Wie heißt die Mama?
3: Gabi.
1: Gabi. Warum ist Gabi dein Ehrenmensch des Jahres, des Lebens ever?
3: Weil sie immer für mich da war, immer für mich eingestanden hat. Also ich hatte auch mit meinem Erzeuger keine einfache Kindheit. Der wollte mich immer raushaben. Meine Mutter hat immer die Hand drüber gehalten. Immer gesagt, erst mein Kind, dann der Rest. Das ist bis heute noch so. Sie hält die größten Stücke auf mich, wo ich manchmal frage, wo habe ich das verdient? Aber Mama ist die Beste, wenn was ist. Sie ist da. Ich lasse jede Hand los, aber nicht diese.
1: Brava, brava. Viva la Mama! Viva la Mama! Grüße gehen raus an Gabi. Vorbildlich und genau so soll es auch sein.
3: Ja, es ist schön. Nicht jeder hat das Glück. Ich bin zufrieden, dass ich diese Mami habe. Und ja, sollten wir alle dran festhalten, finde ich. Ist nicht selbstverständlich.
1: Ja, recht hat sie. Danke dir, Sandy. Kiss Nation schickt mir Sprachmemos rein. Wer verdient den Titel Ehrenmensch der Woche und warum? 030 20

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0: So klingt euer Home of Hip-Hop in R&B. So klingt euer Weg Richtung Feierabend. Smokin' Part 2 von French Montana, Max B und Ray Cross. Nicer Track. Hier ist Kiss FM. Happy Friday.
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0: Was geht am Wochenende? Erzähl's mir. Am Kiss Contact kam eine wunderschöne Sprachmemo rein von Dilara aus Berlin. Wir hören mal.
2: Hi Gianni. Hello. Also meine Pläne fürs Wochenende sind eigentlich sehr unspannend. Es geht zum Sport, es geht mit Freunden zum Klettern und halt abends zum Essen. Und ansonsten steht einfach nur Chillen an.
0: Ja, ist doch geil. Muss doch auch mal sein. Ab und zu auch mal chillen. Und wenn du nicht mehr Bock hast zu chillen, dann geh doch aufs Mottstraßenfest. Bei uns in Berlin, in Schöneberg. Da ist nämlich die Kiss-Crew am Start. Das lesbisch-schwule Stadtfest. Wie immer Tradition, Kiss-Bühne. Fat Party, okay? Also, geht vorbei, sagt uns Hallo. Was noch? Michelle aus Berlin sagt.
3: Hallo, Michelle hier. Ich bin am Wochenende mit meinem Mann und einem Footballspieler mit seiner Lebensgefährtin von uns auf dem Weg nach Stettin, weil wir beide für unabhängige Hochzeiten noch Klamotten kaufen müssen.
0: Oh, cool.
3: Abends, wenn das Wetter einigermaßen mitspielt, wobei Regen schreckt uns auch nicht ab, wollten wir noch zusammen grillen. Und
0: geil.
3: Sonntag wird einfach ein bisschen gechillt, beziehungsweise Gartenarbeit gemacht.
0: Geil. Oh, so eine Grillparty, wenn das Wetter mitspielt. Ich hoffe es so sehr für euch. Ganz dicker Knutscher, viel Spaß und schönes Wochenende euch.

0: Genau der richtige Vibe von Benno mit Love You Anyway in der Kiss FM Playlist. Hier ist Gianluca live für euch. Am Wochenende steigen die letzten beiden fetten Spiele bei der Fußballweltmeisterschaft 2026. Spiel um Platz 3 und natürlich Spiel um den Sieg. Deswegen auf gar keinen Fall zu Hause bleiben. 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
0: 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Das darf nicht euer Problem sein. 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Frankreich gegen England und am Sonntag 21 Uhr Anpfiff, Spanien gegen Argentinien. Wer darf sich einen weiteren Stern über das Wappen nähen? Wer wird es sein? Lamine Yamal und Co. oder Messi the GOAT? Und alle anderen Argentinier. Egal wer es ist, bitte, bitte, bitte macht nicht den Fehler und verbringt die beiden Finalspiele zu Hause. 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
2: Ragazzi, ich weiß, dass eure Wetter-Apps momentan verrückt spielen auf dem Smartphone, aber was heißt das denn, Warnstufe Rot? Ich erkläre es euch, das heißt, der Deutsche Wetterdienst warnt vor Starkregen, Unwetter. Ja, und das ist gar nicht mal so ohne, denn wenn ich jetzt gerade auf die aktuellsten geupdateten Wetterkarten schaue, die ich zugeschickt bekommen habe, da ist gerade Party, vor allem in Stuttgart, in Teile der Kurpfalz, auch Rheinland-Pfalz, geht gar nicht mal so ohne davon. Sehr viel Regen, stürmisch ohne Ende, mittlerweile auch Teile Thüringens betroffen, über Erfurt und so, aber wo ist jetzt gerade richtig was los? Kann ich euch sagen? Sachsen. Komplett Sachsen steht gefühlt unter Wasser. Sehr viel Regen kommt runter, Teile Leipzigs. Sachsen-Anhalt bleibt so ein bisschen verschont. Ganz normaler Regen mäßig geht. Was ist aber in Berlin und Hamburg los? Naja, okay. Hamburg ist okay. Hin und wieder mal so ein kleines Regnerchen. Alles okay. Berlin erst später. Erst später gegen 6:30 die Ecke. Da kommt auch was bei uns runter. Mein Tipp an euch, wenn es nicht unbedingt sein muss, dann chillt zu Hause. Macht euch heute einen gemütlichen. Macht euch den Larry. Okay? Morgen und auch am Sonntag. Relativ gemixt. Es wird ein bisschen fresher sein. Temperaturen zwischen 24 und 27 Grad, aber auch sehr viele Wolken. Hin und wieder mal so ein bisschen Regen. Alles in Ordnung, okay?
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0: das Leben so toxisch, wenn ich nur so eine Songs höre, wo Männer einfach so Triple Play machen.
1: Dann hör doch Rock.
0: Ich weiß nicht, ob das da inhaltlich besser
2: ist. Klassische Rockballaden eigentlich doch meistens schon.
3: Ja, siehst du. Dann geh doch da
2: so viele, im Rock sind, glaube ich, nicht so viele Faktoren.
3: Oder hör Jazzmusik.
0: Wie nochmal?
2: Okay, das ist also der Beweis, dass Mo noch nie Jazz in seinem Leben gehört hat.
3: Natürlich.
2: Ja, okay.
0: Lelele.
3: Ich bleib mir lieber bei Lelele und Lalala und ha, ha, ha, ha, ha, ja, mit Lloyd und Lil Wayne U. Das ist Home of Hip-Hop und R&B. Hier

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1: mit Alex. Unionsfraktionschef Spahn gerät intern unter Druck. Der CDU-Chef von Mecklenburg-Vorpommern Peters forderte in der Bild-Zeitung seinen Rücktritt. Spahn habe sich mit einer Leihmutterschaft in den USA in voller Absicht über deutsches Recht hinweggesetzt. Zudem nehme er für sich in Anspruch, als Privatperson anders handeln zu können als Mandatsträger, so Peters. China hat Vorwürfe von US-Präsident Trump zur Einmischung Pekings in US-Wahlen zurückgewiesen. Die Behauptungen seien reine Erfindungen, sagte ein Sprecher des chinesischen Außenministeriums. Die Welt sehe sehr klar, wer gewohnheitsmäßig in die inneren Angelegenheiten anderer Länder eingreife. Dieter Bohlen würde gern erneut mit Thomas Anders als Modern Talking auftreten. Ein Veranstalter habe Konzerte angeboten, es gebe Vorschläge zu einer Doku und einem Musical. Seine Hand sei ausgestreckt, sagt Bohlen. Bislang will Anders aber wohl nicht. Modern Talking hatten in den 80ern zahlreiche Hits und die sind schwer zu unterscheiden.
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2: That's right, baby. Und auch wenn das Wetter gerade so ein bisschen mies ist und nicht das beste, optimalste Wetter ist, um feiern zu gehen, no worries, friends. Ihr macht euch einfach gemütlich, entspannt da, wo ihr seid. Und ich versorge euch mit den besten Hip-Hop- und R&B-Classics. Diese Stunde habe ich für euch Gwen Stefani, Nas, Fatman Scoop, Nelly Furtado, Tupac, Houston, Alicia Keys. Und jetzt ein Song, der immer auf jeder Party funktioniert. Justin Timberlake mit Sexy Back, jetzt für euch auf KISS FM.

Crying Got You von Alicia Keys am Freitagabend auf Kiss FM in der Kiss Classics Show mit mir, Carolina. Und wenn ihr an The Notorious B.I.G., an Biggie denkt und an seine Songs, woran denkt ihr da? Ein unfassbar cooler und vor allem talentierter Mann, der einen einzigartigen Flow hat, der einen einzigartigen Sound hat. Und in seinen Songs geht es auch darum, dass er der Krasseste ist. Keiner kann ihm was. Er hat Geld. Durch das Geld kommen die ganzen Ladies. Er hat ganz viele Chicks zur Auswahl. Mit dem Geld kauft er sich ordentlich Bling Bling, Prada, Versace, alle möglichen Marken, macht Name-Dropping. Es geht immer eigentlich nur darum, wie krass er ist, wie krass Männer sind. Es ist einfach dieser Big D Energy Talk. Und dann hat er sich irgendwann mal gedacht, ja, ganz ehrlich, ich brauche auch mal einen Song für die Ladies. Ein Song, der bei den Ladies so richtig ins Herz reingeht. Und deswegen hat er sich mal von einer verletzlichen Seite gezeigt und er hat wirklich alles geschafft. Dieser Song geht so rein, heißt One More Chance und genau darum geht es auch. Er sagt, ey, ich habe einen Fehler gemacht, ich habe reingeschissen, aber bitte, bitte, Baby, gib mir noch eine Chance. Dafür hat er einen Soul-Klassiker gesampelt, hat sich on top noch Faith Evans dazu geholt und genau diesen Track bekommt ihr jetzt hier auf KISS FM.

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Cash geschenkt. Und ich rede so von, ich sag mal, ihr bekommt 50 Millionen Euro geschenkt. Was macht ihr mit dem Cash? Ihr hört die Kiss Classic Show am Freitagabend mit mir, Carolina, hier auf Kiss FM. Und es gibt ja so diverse Gruppen, ne? Es gibt einmal die Investoren, dann gibt es die Leute, die einfach der Big Spender, the Big Pauper sind. Und dann gibt es Leute, die so richtig undercover, on the low unterwegs sein wollen, sich bloß nichts anmerken lassen, ne? Also entweder ihr seid Team, ich investiere in Immobilien, ich gehe reisen, ich will mit dem Geld wunderschöne, einzigartige Erinnerungen schaffen. Oder seid ihr im Team, ich feiere eine fette Party, kauf mir dafür ein From Head to Toe Versace Outfit mit ordentlich Bling Bling, lass mir Grills anfertigen und hol noch irgendwelche Rapper, die da performen sollen. Oder sagt ihr, ey, es wird vielleicht hier und da einen kleinen Hint geben, so eine kleine Handtasche oder vielleicht so ein bisschen Schmuck, aber ich werde es nicht raushängen lassen. In welchem Team seid ihr? Ich glaube, ich würde erstmal meine Familie einladen und denen finanziell irgendwie helfen, weil ganz ehrlich, Mama auf die Eins, Familie auf die Eins, Family over everything, das war schon bei mir immer das Motto und ich würde für die alles machen und erst dann ganz am Ende an mich selber denken und gucken, wo ich wie smart investieren könnte. Was Gwen Stefani und Eve mit dem ganzen Cash machen oder machen würden, das hört ihr jetzt in Rich Girl hier auf Kiss FM.

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1: Hier gibt's nicht nur Hip-Hop- und R&B-Musik, hier gibt's auch die Fun-Facts zu zum Beispiel diesem Track hier von Nelly.
2: Wisst ihr, wofür das EI steht?
1: Nee, weiß ich nicht.
2: Ladies, Fellas, Friends, wenn ihr gerade mit euren Kids im Auto seid, bitte mal ganz kurz leiser drehen. Es steht für Edith, also für...
1: Nee, was denn? Verstehe ich nicht. Was denn jetzt genau essen?
2: Du Dreckiger, du weißt ganz genau, dass es mir unangenehm ist, über sowas zu sprechen. Du weißt.
1: Was denn?
3: Ich habe auch keine Ahnung. Ich weiß auch nicht. Carolina kann es vielleicht noch mal ein bisschen erklären.
2: Cookie in the cream.
1: Was für eine Creme?
3: Ein Cookie.
2: Oh mein Gott. Es steht
1: was
2: für,
1: denn jetzt genau essen?
2: Es steht für Oralverkehr.
1: Hä? Verstehe ich nicht.

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1: That's right, baby. Jeden Freitag bis 22 Uhr bekommt ihr von mir die besten Hip-Hop- und R&B-Classics. Und Leute, ich habe mal wieder gekocht. Ich war in der Küche und habe euch eine Playlist zusammengestellt. Auf die bin ich wirklich sehr, sehr stolz. Also egal, wo ihr gerade unterwegs seid, was ihr macht, mit wem ihr seid, ihr werdet richtig gute Laune haben. Ihr werdet performen, ihr werdet singen, ihr werdet Breakdance-Battles gegen euch selber machen. Aber vielleicht hier und da auch mal ein Taschentuch brauchen, weil ihr euch an euren allerersten Heartbreak erinnert. Diese Stunde habe ich für euch Songs von Eminem, Busta Rhymes, Cassie, Missy Elliott, Rihanna, Neo und jetzt für euch 112 mit Dance With Me auf KISS FM.

Ich glaube, das ist sogar mein Lieblingssong von Neo. Sexy Love in der Kiss Classic Show am Freitagabend hier auf Kiss FM mit mir, Carolina. Und Leute, beim Hip-Hop gibt es ja verschiedene Subgenres, so wie zum Beispiel Neo ist ja R&B, das gehört zum Hip-Hop dazu. Dann gibt es natürlich Rap, dann gibt es Drill, dann gibt es Neo-Soul oder es gibt zum Beispiel auch, was ich liebe, das ist New Jack Swing. New Jack Swing müsst ihr euch mal vorstellen, das ist so eine Fusion aus Funk, Soul, R&B, Rap, allen möglichen verschiedenen Subgenres und egal welchen New Jack Swing Song ihr hört, ihr bekommt automatisch gute Laune. Ey, ich habe ganz lange getanzt, ich habe ganz lange Hip-Hop getanzt und da mussten wir ja auch so verschiedene Subgenres abklappern und da ist immer mein Herz aufgegangen. Es hat einfach so Bock, weil es so ein bisschen goofy ist. Ihr kennt ja so diese Sachen wie der Running Man, wo ihr so quasi auf der Stelle rennt oder so ganz große schwingende Bewegungen und ja, es macht einfach Bock, es macht gute Laune, die Musik ist krass und das beste Beispiel für New Jack Swing habe ich jetzt für euch in der Playlist. Awesome mit Rumors, jetzt für euch auf Kiss.

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Leute, könnt ihr euch noch an eure erste Liebe erinnern? Man sagt doch ja auch, die erste Liebe vergisst man ja nicht. Die Kiss Classic Show ist an einem Freitagabend auf Kiss FM mit mir, Carolina. Und meistens ist es ja dann auch so eine sehr unbeholfene Liebe. Also das Ganze haben wir ja alle zum ersten Mal erlebt. Meistens wart ihr ja dann auch ein bisschen jünger, also ich rede so von 14, 15, 16 Jahren und ihr wisst doch gar nicht, wie ihr euch benehmen sollt, wie das Ganze funktioniert und das erste Mal so Händchen halten und alles drum und dran. Wenn es dann auch noch aus dem Freundeskreis entstanden ist, was sollen die anderen denken und es ist irgendwie komisch und ihr seid vielleicht voll schüchtern und sowas. Das ist ein wunderschönes, aber auch ganz gleichzeitig super cringes Gefühl. Und ich kann mich noch an eine Situation erinnern. Junge, war ich verliebt und er auch in mich. God bless. Aber es ist einfach nie entstanden, weil wir beide erstens richtige Dickschädel sind mit großen Egos und zweitens, weil wir auch beide sehr unbeholfen waren. Und ich weiß noch, er hat so eine Art Hausparty gemacht, aber nicht so richtig. So der engste Freundeskreis und es gab so ein paar Drinks und Snacks und wir hatten eigentlich Streit und ich habe die ganze Zeit in einem anderen Zimmer gechillt und irgendwann haben die Leute gesagt, ja, geh doch mal zu ihm hin und so. Und es lief gerade Mr. und Mrs. Smith. Und dann sitzen wir beide auf dieser Couch und irgendwann haben alle anderen den Raum verlassen und wir gucken diesen Film, wie die sich da wirklich so eine Hassliebe haben und irgendwann sagt er nur, das ist ja fast wie wir beide, oder? Und dann musste ich halt lachen, dann war das Eis gebrochen und dann haben wir Händchen gehalten. Da waren wir 15 Jahre alt. Und genau daran muss ich jedes Mal denken bei Busta Rhymes, Will I Am und Khalees mit I Love My Bitch. Das war nämlich der Soundtrack zu dem Film. Und wenn ihr auch solche Stories habt, dann haut die bitte raus am Kiss Contact 030 2019 1717, damit ich nicht alleine bin mit solchen peinlichen Stories. Und den Track bekommt ihr jetzt hier in der Playlist.

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1: Kiss Nation, habt ihr euch auch schon mal so ganz komische, selbstgemachte Sachen bei Etsy bestellt, so wie Franzi?
2: Ein Hundekackbeutel mit Gravur da gekauft.
1: Wie bitte, was nochmal, Franzi?
2: Ein Hundekackibeutel mit Gravur.
1: Wie viel hast du dafür ausgegeben?
2: 7 Euro oder so. Ja. Also, das klingt voll klar. Also so gravierte Sachen und so, so süße kleine Geschenke.
1: So ein Hundekackibeutel mache ich ja auch für 1 Euro.
2: Nein,
1: mal.
2: Der ist richtig schön. Den kann man dann so an den Gürtel hängen.
1: Ja, super.
2: Oder an
1: die... Wenn du das nächste Mal

0: was im Radio irgendwie für uns Künstler ein bisschen schwieriger ist. Deswegen finde ich das sehr, sehr, sehr geil und vielen, vielen Dank, dass ihr mich auch hier regelmäßig spielt und so. In jeder Uber-Fahrt höre ich einmal ein Lied von mir und das, ja, vielen, vielen, vielen Dank.
1: Das ist die Kirche.

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1: Yes, Sir. Und ich weiß, Leute, das Wetter ist richtig mies. Und in größten Teilen Deutschlands, egal wo ihr gerade hört, ist ein bisschen Weltuntergang. Es regnet, Gewitter, es ist richtig fresh geworden. Ihr habt vielleicht gar nicht so Bock rauszugehen, aber we're not doing this. Wir gehen raus, wir sind jung, wir sind fresh, wir sehen gut aus. Ihr macht euch ready und ich versorge euch mit einer Playlist. Da wollt ihr in den Club, da wollt ihr in die Bar, da wollt ihr rausgehen mit euren Friends. Vertraut mir. Ich habe diese Stunde für euch Songs von Donnell Jones, DMX, Ciara, Lil Wayne und jetzt Destiny's Child mit Independent Woman Part 1 auf KISS FM.

Space. So klingt euer Freitagabend hier auf Kiss FM. Die Kiss Classic Show ist an mit mir, Carolina und Kiss Nation. In welchem Team seid ihr eigentlich, wenn ihr feiern geht? In welchem Team seid ihr? Seid ihr Team, ich stehe in der Ecke mit dem Getränk in der Hand, beobachte alle, halte die Luft an, um gut auszusehen? Oder ihr eröffnet die Tanzfläche und bleibt da, bis der Club zumacht, bis die Leute sagen, bitte geh jetzt endlich nach Hause. Es bildet sich ein Kreis um euch. Ihr seid richtig im Film. Ihr seid bei Step Up, ihr seid bei Honey, ihr seid bei allen Tanzfilmen, die existieren. Die Aufmerksamkeit ist komplett auf euch. Ich bin auf jeden Fall Team 1. Ich bin eigentlich richtig schüchtern. Also ich bewege schon so ein bisschen meine Hüften, aber ich würde mich niemals trauen, so voll reinzugehen und vielleicht noch jemanden herauszufordern, gegen mich zu tanzen oder sowas. Niemals in meinem Leben. Aber in meinem Kopf. In meinem Kopf, da bin ich krass. Da sind alle Filme gehen durch. Honey, Step Up, Save the Last Dance. Da habe ich wirklich Power Moves in meinem Kopf und denke mir so, ja, jetzt dem Song diese Bam, Bam, Bam, Bam, Bounce, Bounce, Bounce. Ich würde auseinandernehmen. Und dann gehe ich nach Hause, probiere so ein bisschen und merke, ah, nee, mein Körper macht das auf jeden Fall nicht mit. Das ist physikalisch komplett unmöglich, sowas zu machen. Aber ich liebe es, andere Leute beim Tanzen zu beobachten. Egal ob im Club oder auf Tanzveranstaltungen, bei Konzerten. Ich achte immer auf die Tänzer oder bei den ganzen Dance Battles. Bald ist wieder Dance Your Style von Red Bull das beste Event des Jahres. Und dann denke ich immer, ey, vielleicht sollte ich wieder anfangen. Ich habe es jahrelang gemacht. Ich habe Classes genommen. Ich war in der Tanzschule. Ich war in einer Meisterschaftsgruppe. Aber dann traue ich mich wieder nicht. Aber ich habe mir das jetzt fest vorgenommen. Leute, ich buche nächste Woche eine Class und ich gehe wieder tanzen und versuche mal wieder meine Power Moves auszupacken. Und wer weiß, vielleicht das nächste Mal im 808. Wir machen Dance Battle. Mal gucken. Ich versuche jetzt schon mal zu üben. Könnt ihr direkt auch mal machen. Bester Song jetzt. Sierra Chamillionaire mit Get Up hier auf KISS.

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1: Freitagabend. Schön, dass ihr am Start seid. Hier bei der Kiss Classic Show auf Kiss FM, Home of Hip-Hop and R&B mit mir, Carolina. Und der Countdown läuft. Kiss Nation, am Sonntag wisst ihr, wer Fußball-Weltmeister wird. Ob Spanien oder Argentinien die Titel nach Hause holt. Aber ich kann euch jetzt schon sagen, am Sonntagabend absoluter Fiebertraum. Also es ist schon krass, dass diese zwei Mannschaften gegeneinander antreten. Einfach The GOAT gegen The Next GOAT, Messi gegen Yamal. Die beiden haben auch noch eine Story miteinander. Damals, vor 20 Jahren, hat Messi Lamine Yamal in den Arm gehalten in so einer Babybadewanne. Warum auch immer, weil die Eltern bei einem Gewinnspiel mitgemacht haben. Crazy, dass sie jetzt gegeneinander antreten. Außerdem wird Donald Trump dem Gewinner den Pokal übergeben. Richtiger Fiebertraum. Plus, es wird zum ersten Mal eine Halftime-Show geben. Mit dabei Shakira, Justin Bieber, BTS. Und als ob das nicht reichen würde, gibt es noch eine Closing-Zeremonie. Also so als Abschluss nochmal eine richtig fette Performance. Und damit am Start Tom Cruise, Laura Pausini, Robbie Williams, iShowSpeed und Nicole Scherzinger von den Pussycat Dolls. Ey, keiner von uns weiß, was passieren wird, aber falls ihr es nicht gucken könnt, ihr bekommt das Up-to-Date am Montagmorgen ab 7 in Big Mo's Morning Show. Im Up-to-Date mit Franzi, ich bin da auch am Start. Ansonsten checkt ihr natürlich 24/7 in der KissFM-App, was bei den Stars abgeht. Und das Warm-Up für Sonntag bekommt ihr jetzt hier in der Playlist. Pussycat Dolls zusammen mit Nicole Scherzinger. Buttons für euch auf Kiss. What it do, baby boy?

0: mein Liebesleben so toxisch, wenn ich nur so eine Songs höre, wo Männer einfach so Triple Play machen.
1: Dann hör doch Rock.
0: Ich weiß nicht, ob das da inhaltlich besser ist.
2: Klassische Rockballaden eigentlich doch meistens schon.
3: Ja, siehst du. Dann geh doch
2: nicht so viele, im Rock sind, glaube ich, nicht so viele Faktoren.
3: Oder hör Jazzmusik.
0: Wie nochmal?
2: Okay, das ist also der Beweis, dass Mo noch nie Jazz in seinem Leben gehört hat.
3: Natürlich.
2: Ja, okay.
3: Ich bleibe lieber bei Lilele und Lalala und ha ha ha ha mit Lloyd und Lil Wayne Hugh. Das ist Home of Hip Hop.

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1: Noch eine ganze Stunde versorge ich euch mit den besten und schönsten Hip-Hop- und R&B-Classics. Ihr bekommt Flashback-Moments, ihr werdet euch an euren ersten Heartbreak erinnern, an eure erste große Liebe, die erste Party, an all die ersten Male oder vielleicht einfach an eine der geilsten Partys überhaupt. Und ihr seid part of the show. Wenn ihr einen Song unbedingt braucht, hier in der KISS Classics Show, hier in der Playlist, holla at me, KISS Contact 030 2019 1717. Schickt mir auf ganz entspannt eine WhatsApp-Sprachnachricht. Jetzt für euch Lil' Kim mit War hier auf KISS.

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Earth und Rakim mit Addictive hier in der KISS Classic Show auf KISS FM mit mir, Carolina. Und wenn Kelis eins kann, dann Songs übers Fremdgehen machen. Die können entweder richtig nice klingen, wie zum Beispiel Trick Me. Kelis wurde betrogen und sie hat dann einfach einen Song gemacht. Trick Me, ey, verarsch mich einmal, alles gut, aber verarsch mich noch einmal, ich nehme dein ganzes Leben auseinander. Aber dieser Track hat auch noch einen Vorreiter, nämlich ihre Debütsingle. Und die klingt nicht so nice und entspannt wie Trick Me. Caught Out There war der erste Track von Kelis, der komplett durch die Decke gegangen ist. Und ich kann euch sagen, diese Frau war sauer. Zu Recht. Und das ist hier jetzt für alle Ladies, die jemals betrogen wurden, verarscht wurden, belogen wurden. Ihr könnt jetzt einmal alles komplett rauslassen. Caught Out There von Kelis jetzt für euch auf KISS.

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1: Das ist euer Freitagabend hier auf KISS FM. Ich bin Sherry, begleite euch durch die Nacht. Und Leute, falls ihr gerade zu Hause chillt und noch nicht so motiviert seid zum Rausgehen oder vielleicht macht ihr euch ja gerade ready, DJ Click hat wieder die geilsten Mixe für euch. Und Leute, die motivieren euch. Also falls eure Friends sagen, ey, bitte, bitte komm mal heute Abend mit, dreht einfach laut auf, trinkt ein bisschen was und habt einfach Spaß und genießt den Abend. Und ey, wenn es dann nur zu Hause zum Schönen ist, auch gut. Let's go!
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1: Das ist euer Freitagabend, das ist euer Wochenende hier auf KISS FM. Ich bin Sherry, begleite euch durch die Nacht, egal ob ihr heute ausgeht und richtig Party macht oder einfach nur zu Hause seid mit ein paar Friends und gute Mitte braucht. Das sind eure Clubsets und DJ Click hat mal wieder was Geiles gemixt und gekocht. Ich würde sagen, ey, wir labern nicht weiter, let's go!
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2: Nee, weiß ich nicht.
3: Ladies, Fellas, Friends, wenn ihr gerade mit euren Kids im Auto seid, bitte mal ganz kurz leiser drehen. Es steht für Edith, also für...
4: Ah!
2: Nee, was denn? Verstehe ich nicht. Was denn jetzt genau essen?
4: Du Dreckiger, du weißt ganz genau, dass es mir unangenehm ist, über sowas zu sprechen. Du weißt.
2: Was denn?
4: Ich habe auch keine Ahnung. Ich weiß auch nicht. Carolina kann es vielleicht nochmal ein bisschen erklären.
3: Cookie in the cream.
2: Was für eine Creme?
4: Ein Cookie.
3: Oh mein Gott. Es steht
2: was
3: für,
2: denn jetzt genau essen?
3: Es steht für Oralverkehr.
2: Hä? Verstehe ich nicht.

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1: Kiss Nation, habt ihr euch auch schon mal so ganz komische, selbstgemachte Sachen bei Etsy bestellt, so wie Franzi?
2: Ein Hundekackbeutel mit Gravur da gekauft.
1: Wie bitte, was nochmal, Franzi?
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1: Also einen Hundekackibeutel mache ich ja auch für 1 Euro.
2: Nein,
1: Mal.
2: Der ist richtig schön. Den kann man dann so an den Gürtel hängen.
1: Ja, super.
2: Oder an...
1: Wenn du das nächste Mal irgendwas mit Kacki brauchst, fragst du mich bitte, okay?
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